0: worden sind, Informationen zum späteren Täter, die nicht zentral zusammengeführt wurden. Im Abschlussbericht werden eine ganze Reihe von Fehlern aufgelistet. Und mindestens die Oppositionsfraktionen im Magdeburger Landtag sind sich einig, der Anschlag hätte verhindert werden können.
1: Weil sie nicht wirtschaftlich waren, sind in der Vergangenheit viele Bahnstrecken stillgelegt worden. Die Allianz pro Schiene freut sich jetzt darüber, dass wieder mehr Strecken reaktiviert werden. Bis 2035 könnten demnach mehr als 900 Kilometer Schiene wiederbelebt werden. Geschäftsführer Pflege sagte, die Bahn halte das Land zusammen, wenn sie funktioniere. Dafür müsse sie auch im ländlichen Raum fahren. Der International Booker Prize geht in diesem Jahr an die Taiwanerin Yang Shuangzi, und zwar für die englische Übersetzung ihres Romans Taiwan Travelogue. Er spielt im von Japan besetzten Taiwan der 30er. Im Fokus stehen eine japanische Autorin und ihre Übersetzerin, die das Land bereisen. Auch zwei Deutsche standen bei dem renommierten Literaturpreis auf der Shortlist, nämlich Shida Basia und Daniel Kehlmann.
2: Das Wetter.
1: Von Westen her breitet sich ein Regengebiet zu uns aus. Die Temperaturen liegen bei 11 bis 6 Grad. Tagsüber erwarten uns viele Wolken mit nur wenig Sonne zwischendurch. Immer wieder fällt Regen. Am Nachmittag entladen sich auch örtliche Gewitter. Die Höchstwerte erreichen 15 bis 20 Grad. Dazu weht flotter Westwind.
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1: Ich bin Florian Klaus. Den Abzug von 5000 Soldaten aus Deutschland hatte US-Präsident Trump schon vor einer Weile angekündigt und damit könnte noch nicht Schluss sein. Dem obersten NATO-Kommandeur Grinkewitsch zufolge wollen die USA in den kommenden Jahren weitere Soldaten aus Europa abziehen. Die sollen mit europäischen Streitkräften ersetzt werden. Auch Mittelstreckenwaffen aus den USA sollen anders als geplant vorerst nicht nach Deutschland kommen. Wer die neue Kaufprämie für Elektroautos nutzen will, kann die staatliche Unterstützung jetzt beantragen. Bundesumweltminister Schneider hat das Förderportal freigeschaltet. Das Antragsverfahren läuft ausschließlich digital ab, rückwirkend für Neuzulassungen ab Januar. Tine Klimach berichtet.
2: Viele Interessierte standen offenbar schon in den Startlöchern. Bis zum Ende der Veranstaltung mit Umweltminister Schneider, die gerade mal eine halbe Stunde dauerte, gab es schon über 1800 Anträge. Die Höhe des Zuschusses hängt von Fahrzeug, Einkommen und Familiengröße ab und kann bei bis zu 6000 Euro liegen.
1: Die Folgen von Hitze und Trockenheit machen den deutschen Wäldern weiter zu schaffen, aber Bundesagrarminister Reiner zufolge ist ihr Zustand im vergangenen Jahr immerhin nicht schlechter geworden. Er sprach bei der Vorstellung neuer Daten von einer Stabilisierung. Immer noch hat nur jeder fünfte Baum eine volle, gesunde Krone. Positiv ist aber, dass weniger Laub- und Nadelbäume neu abgestorben sind. Den Städten und Gemeinden in Deutschland haben im vergangenen Jahr 32 Milliarden Euro gefehlt. Angesichts dieses Rekorddefizits hat der Wirtschaftsweise Achim Truger der Bundesregierung vorgeworfen, die Finanznot der Kommunen zu ignorieren. Der Neuen Osnabrücker Zeitung sagte er, das Problem lasse sich nicht einfach wegsparen. Man könne den Kommunen etwas mehr von den Mehrwertsteuereinnahmen geben, so sein Vorschlag. Die deutsche Fußball-Bundesliga ist schon durch, in der englischen Premier League wird aber noch gespielt. Der FC Arsenal steht dort jetzt schon vor dem letzten Spieltag als Meister fest, nachdem Rivale Manchester City beim FC Bournemouth Punkte liegen gelassen hat. Das Spiel endete 1:1 unentschieden. Die Londoner um den deutschen Nationalspieler Kai Havertz sind damit nach 22 Jahren wieder englischer Meister.
3: Das Wetter.
1: Von Westen her breitet sich ein Regengebiet zu uns aus. Die Temperaturen liegen bei 11 bis 6 Grad. Tagsüber erwarten uns viele Wolken mit nur wenig Sonne zwischendurch. Immer wieder fällt Regen. Am Nachmittag entladen sich auch örtliche Gewitter. Die Höchstwerte erreichen 15 bis 20 Grad. Dazu weht flotter Westwind.
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1: Ich bin Florian Klaus. Der Zolldeal mit den USA soll umgesetzt werden. Vertreter der EU-Staaten und des Europaparlaments haben sich unter anderem darauf geeinigt, Zölle auf US-Industriegüter abzuschaffen. Das hatte die EU im vergangenen Jahr zugesagt, um einen Handelskrieg zu vermeiden. Wegen neuer Zolldrohungen von US-Präsident Trump forderte das Parlament später aber Sicherheiten. In einer anderen Frage gab es keine Einigkeit. Ab wie viel Verspätung sollen Fluggäste entschädigt werden? Die meisten EU-Länder wollen die Ansprüche von Flugreisenden zurückschrauben. Die Mehrheit im Parlament will aber daran festhalten, dass es ab 3 Stunden Verspätung ein Recht auf Entschädigung gibt. Milliarden für Feldbetten und Notvorräte. Bundesinnenminister Dobrindt will die Kapazitäten beim Zivilschutz massiv ausbauen. Das Kabinett soll heute über ein entsprechendes Eckpunktepapier beraten. Es sieht vor, bis 2029 insgesamt 10 Milliarden Euro zu investieren. Dirk Zeitler berichtet.
2: Es geht unter anderem um die Beschaffung von Fahrzeugen, Spezialgeräten und Material für den Notfall. Marode Gebäude sollen instand gesetzt, ehrenamtliche Strukturen gestärkt werden. Im Mittelpunkt steht dabei vor allem das Technische Hilfswerk mit seinen rund 2200 hauptamtlichen THW-Mitarbeitern und etwa 88.000 ehrenamtlichen Helferinnen und Helfern.
1: Vor einer Weile hat der geplante Abzug tausender US-Soldaten aus Deutschland Schlagzeilen gemacht. Jetzt hat der oberste NATO-Kommandeur angekündigt, dass die USA in den kommenden Jahren weitere Truppen aus Europa abziehen wollen. Wann genau das passieren soll, sagte er nicht. Auch weitreichende Mittelstreckenwaffen sollen demnach anders als geplant nicht in Deutschland stationiert werden. Googeln ist für Suchen im Internet praktisch synonym geworden. Der Internetriese will seine über Jahrzehnte kaum veränderte Suchmaske jetzt an die Zeit künstlicher Intelligenz anpassen. So soll das Suchfeld bei Bedarf größer werden, um längere Anfragen zuzulassen. Es kann auch mit Bildern, Dateien oder Videos befüllt werden. Google fokussiert sich inzwischen stark auf KI. Schon jetzt werden bei Suchanfragen KI-Zusammenfassungen angezeigt.
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1: Heute fällt immer wieder Regen, am Nachmittag kommen einzelne Gewitter dazu. Die Sonne zeigt sich auch zwischendurch. Die Temperaturen steigen auf 15 bis 20 Grad. Am Abend ziehen sich die Schauer nach Südosten zurück. Morgen wechseln sich noch einmal Wolken, Sonne und vereinzelte Schauer, teilweise auch schwache Gewitter ab. Bis zum Abend setzt sich die Sonne durch. Ab Freitag gibt es dann mehr Sonnenschein und es wird deutlich wärmer.
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0: Ich bin Florian Klaus. Guten Morgen. Um einem Handelskrieg aus dem Weg zu gehen, hat die EU im vergangenen Jahr einen Zolldeal mit den USA abgeschlossen. Unter anderem wegen neuer Zolldrohungen von US-Präsident Trump hat das Europaparlament aber bei der Umsetzung gebremst. Vertreter des Parlaments und der EU-Staaten haben sich jetzt darauf geeinigt, wie vereinbart, die Zölle auf US-Industriegüter abzuschaffen. Die Vorteile sollen aber nur gelten, solange sich die USA an ihren Teil des Deals halten. Der Führerschein soll günstiger werden. Dafür will die Bundesregierung heute eine Reform auf den Weg bringen. Die Fahrschulen sollen unter anderem mehr digitalen Unterricht anbieten können. Außerdem beschäftigt sich das Kabinett mit den Plänen von Bundesinnenminister Dobrindt, mehr in den Zivilschutz zu investieren. Bis 2029 sollen 10 Milliarden Euro investiert werden. Die USA wollen sich militärisch wohl weiter aus Europa zurückziehen. Wie der oberste NATO-Kommandeur, der US-General Grinkiewicz, gesagt hat, will das Land in den kommenden Jahren weitere Soldaten zurückholen. Einen Zeitplan nannte er nicht, die Europäer sollen aber genug Zeit bekommen, um die amerikanischen Streitkräfte mit eigenen zu ersetzen. Vor einiger Zeit hatte US-Präsident Trump schon den Abzug von 5000 Soldaten aus Deutschland angekündigt. 2 Wochen nach seinem Transport Richtung Nordsee wurde der als Timmy bekannte Buckelwal tot vor der dänischen Insel Anholt entdeckt. Der Kadaver soll nun doch abtransportiert und nach Möglichkeit obduziert werden, Skandinavien-Korrespondentin Julia Weschenbach berichtet.
1: Der Wal liegt an einem gut besuchten Strand im flachen Wasser, schreibt die dänische Umweltbehörde. Wenn man sich Strömung und Wasserstand dort ansieht, ist es demnach sehr wahrscheinlich, dass er ohne Zutun dort liegen bleibt. Dann allerdings fürchten die Dänen, könnte er Badegäste und Einheimische stören.
0: Ein US-Amerikaner, der sich im Kongo mit dem Ebola-Virus angesteckt hat, soll in Berlin behandelt werden. Er kommt laut Bundesgesundheitsministerium in die Sonderisolierstation der Charité. US-Behörden hatten die Bundesregierung um Unterstützung gebeten, auch weil der Flug nach Deutschland kürzer ist. Der Ausbruch des Ebola-Fiebers im Kongo weitet sich weiter aus. Die dortige Regierung meldet schon mehr als 100 vermutete Todesfälle.
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0: Heute fällt immer wieder Regen, am Nachmittag kommen einzelne Gewitter dazu. Die Sonne zeigt sich auch zwischendurch. Die Temperaturen steigen auf 15 bis 20 Grad. Am Abend ziehen sich die Schauer nach Südosten zurück. Morgen wechseln sich noch einmal Wolken, Sonne und vereinzelte Schauer, teilweise auch schwache Gewitter ab. Bis zum Abend setzt sich die Sonne durch. Ab Freitag gibt es dann mehr Sonnenschein und es wird deutlich wärmer.
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4: Gestatten, mein Name ist Weinstein. Albert Weinstein. Am liebsten kipp ich mir Wein rein. Ein leeres Weinglas ist voller Geschichten. Und eine möchte ich euch jetzt berichten.

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1: Ich bin Fabian Schaffer. Guten Morgen. Der Zolldeal mit den USA soll umgesetzt werden. Vertreter der EU-Staaten und des Europaparlaments haben sich unter anderem darauf geeinigt, Zölle auf US-Industriegüter abzuschaffen. Das hatte die EU im vergangenen Jahr zugesagt, um einen Handelskrieg zu vermeiden. Die Zollvorteile für die USA sollen der Einigung zufolge aber nur gelten, solange sie sich auch an ihren Teil des Deals halten. Wegen neuer Drohungen von US-Präsident Trump wollte das Parlament Sicherheiten. In einer anderen Frage gab es keine Einigkeit, ab wie viel Verspätung sollen Fluggäste entschädigt werden. Die meisten EU-Länder wollen die Ansprüche von Flugreisenden zurückschrauben. Die Mehrheit im Parlament will aber daran festhalten, dass es ab 3 Stunden Verspätung ein Recht auf Entschädigung gibt. Milliarden für Feldbetten und Notvorräte. Bundesinnenminister Dobrindt will die Kapazitäten beim Zivilschutz massiv ausbauen. Das Kabinett soll heute über ein entsprechendes Eckpunktepapier beraten. Es sieht vor, bis 2029 insgesamt 10 Milliarden Euro zu investieren. Dirk Zeitler berichtet.
2: Es geht unter anderem um die Beschaffung von Fahrzeugen, Spezialgeräten und Material für den Notfall. Marode Gebäude sollen instand gesetzt, ehrenamtliche Strukturen gestärkt werden. Im Mittelpunkt steht dabei vor allem das Technische Hilfswerk mit seinen rund 2200 hauptamtlichen THW-Mitarbeitern und etwa 88.000 ehrenamtlichen Helferinnen und Helfern.
1: Den Abzug von 5.000 Soldaten aus Deutschland hatte US-Präsident Trump schon vor einer Weile angekündigt und damit könnte noch nicht Schluss sein. Dem obersten NATO-Kommandeur Grinkovic zufolge wollen die USA in den kommenden Jahren weitere Soldaten aus Europa abziehen. Die sollen mit europäischen Streitkräften ersetzt werden. Auch Mittelstreckenwaffen aus den USA sollen anders als geplant vorerst nicht nach Deutschland kommen. Bundestrainer Julian Nagelsmann gibt morgen seinen Kader für die Fußball-WM bekannt. Laut Medienberichten sollen unter anderem Bayern-Talent Lennart Karl und der Kölner Said El-Maler dabei sein. Auch die 3 Stuttgarter Undav, Leveling und Stiller sollen zum 26-köpfigen Aufgebot gehören. Und Manuel Neuer soll als Nummer 1 ins Tor zurückkehren.
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3: Das sind die Themen der Lokalnachrichten um 5:30. Altötting im Lauffieber-Marathon peilt Rekord an. Wechselnde Anmeldezahlen an regionalen Schulen. Abgeordneter lädt zum Veteranengrillen am Flossinger Weiher und Goldregen in den Salzachauen. Mehr zu diesen Themen um 5:30.
1: Heute fällt immer wieder Regen, am Nachmittag kommen einzelne Gewitter dazu, die Sonne zeigt sich zwischendurch, die Temperaturen steigen auf 15 bis 20 Grad, am Abend ziehen sich die Schauer nach Südosten zurück, morgen wechseln sich nochmal Wolken, Sonne und vereinzelte Schauer, teilweise auch schwache Gewitter ab. Bis zum Abend setzt sich die Sonne durch. Ab Freitag gibt es dann mehr Sonnenschein und es wird deutlich wärmer.
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4: Um 6:03. Wunderschönen guten Morgen, liebe Verkehrsteilnehmer. Keine Verkehrsstörungen zwischen Inholz und Salzach. Sie haben also Freifahrt. Ich wünsche Ihnen eine gute Fahrt. Kommen Sie gesund an Ihr Ziel.
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4: Guten Morgen. Ja, gestern schon wieder eine Fliegerbombe aufgetaucht, und zwar am Bahnhof in Mühldorf. Gott sei Dank wieder ein Blindgänger und Gott sei Dank keine Gefahr für die Bevölkerung. Ist natürlich ein Thema im ISW Wecker heute am frühen Morgen. Mein Name ist Thomas Vöckersberger und der Vöcki sagt einen wunderschönen guten Morgen.

Wir gehen rasant und Schritt auf Pfingsten zu, dann heißt Pfingstduld in Simbach am Inn. Und er ist beim weiß-blauen Stammtisch mit dabei, Marc Pircher und sein Sternenstaub. Ja, gestern hat mal wieder Mühldorf kurz die Luft angehalten. Es wurde eine weitere Fliegerbombe gefunden. Und wie gesagt, Gott sei Dank zu keiner Zeit Gefahr für die Bevölkerung. Und sie wurde auch erfolgreich entschärft und abtransportiert. Also Gott sei Dank wird es wahrscheinlich in den nächsten Wochen und Monaten noch mehr Funde geben. Denn im Zweiten Weltkrieg ist ja doch der Bahnhof in Mühldorf ganz schön bombardiert worden. Und wer weiß, wie viele Blindgänger da noch unter der Erde liegen. Aber wie gesagt, gestern alles gut gegangen, Gott sei Dank.

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Ja, heute natürlich einiges geboten im ISC Radio Land. In den Veranstaltungstipps gibt es dann mehr davon. Das ist dann in der nächsten Stunde. Und viele freuen sich schon drauf auf heute Abend. Ein kleiner Verein aus Deutschland macht Furore, eventuell im Europa League Europa-League-Finale, so heißt es richtig, in Istanbul. Sie spielen gegen Aston Villa, der SC Freiburg, und kann Historisches erreichen. Also nicht nur den Europa-League-Pokal erobern, sondern auch noch dann nächstes Jahr Champions League spielen. Denn der Sieger dieses Wettbewerbs ist nächstes Jahr automatisch in der Champions League. Daumen drücken ist ein deutscher Verein, also da ist egal, welches Couleur die Mannschaft hat, da muss man einfach mit. Es geht schließlich um den deutschen Fußball. Wir werden darüber noch ausführlich berichten. Ja, um halb gibt es das Wichtigste aus der Region mit Ralf Stenger.

0: bisschen zu früh. 6:29, eine Minute vor 6:30.
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2: Mit Ralf Stenger, guten Morgen. Der Altöttinger Halbmarathon am 20. September steuert auf eine neue Bestmarke zu. Mit bereits über 800 vorliegenden Meldungen verzeichnete der Veranstalter ein massives Plus im Vergleich zum Vorjahr. Organisator Günter Vogel peilt bis zum Meldeschluss am 13. September die Marke von 3000 Teilnehmern an. Neben einer vorverlegten Startzeit und exklusiven Teilnehmergeschenken wie einem Rucksack lockt das Event mit einer Weltneuheit, einer drehbaren Finisher-Medaille in Herzform. Während die Sportler auf der erweiterten Stimmungsmeile alles geben, profitieren Zuschauer von kostenloser Gulaschsuppe und Getränken. Da die Finanzierung durch Sponsoren schwieriger ist, sichern die steigenden Teilnehmerzahlen und eine gezielte Kampagne die Zukunft des traditionsreichen Laufs. Die Einschreibungen für das neue Schuljahr zeigen volles Haus an zwei Einrichtungen in der Region. Die Herzog-Ludwig-Realschule in Altötting meldet 200 Neuzugänge und stellt sich auf mindestens 8 5. Klassen ein. Bei den Gymnasien verzeichnet das Aventinus-Gymnasium in Burghausen mit 113 festen Anmeldungen den stärksten Andrang, was zu 5 neuen Klassen führen wird. An den übrigen Schulen normalisieren sich die Zahlen nach dem starken Vorjahr. Das König-Karlmann-Gymnasium in Altötting zählt 103 Anmeldungen, das Kurfürst-Maximilian-Gymnasium in Burghausen 53. Die Maria-Barth-Schulen registrieren in Altötting 88 Kinder für die Realschule und 46 für das Gymnasium, während sich in Burghausen 59 Schüler für die Realschule angemeldet haben. Anlässlich des 2. Nationalen Veteranentages lädt der Mühldorfer Landtagsabgeordnete Sascha Schnürer alle aktiven und ehemaligen Soldatinnen und Soldaten der Region zu einem Grillabend ein. Die Feier findet am Sonntag, den 14. Juni um 18 Uhr am Flossinger Weiher statt, bei schlechtem Wetter in den Räumen der Feuerwehr Flossing. Die Aktion wird in Kooperation mit dem Reservistenverband organisiert, der vorab ab 16 Uhr einen Leistungsmarsch anbietet. Während für die Verpflegung gesorgt ist, müssen die Teilnehmer ihr Feldgeschirr selbst mitbringen. Wegen der Essensplanung ist eine Anmeldung per E-Mail unter veteranen@sascha-schnürer.de erforderlich. In den Salzachauen bei Surheim läuft aktuell eine seltene Ernte. Die bayerischen Staatsforsten sammelten gestern die Samen der kostbaren Flatterulme ein. Mit einem Baumrüttler werden die winzigen Samen sanft von den Zweigen geschüttelt, damit sie wie Goldregen auf große Planen segeln. Die Ausbeute ist wichtig für den Naturschutz in der Region zwischen Freilassing und Tittmoning. Aus den Samen werden im Pflanzengarten neue Bäumchen gezogen, die später an den Ufern der Salzach für stabile Auwälder sorgen. Da die Flatterulme dank ihrer besonderen Wurzeln sogar dem Hochwasser trotzt, leisten diese Nachpflanzungen einen wertvollen Beitrag zum Hochwasserschutz.
0: Danke, Ralf, für die ersten Meldungen des heutigen Tages aus der Region. Wir schauen aufs Wetter, denn heute ist es zunächst überwiegend bewölkt im ISW-Radioland. Vom Westen her kommt dann weiterhin Regen. Also es kann örtlich regnen. Im weiteren Verlauf kommt es zu Schauern und Gewittern. Und ab und zu gibt es aber auch sonnige Abschnitte bei 17 bis 20 Grad. Am Donnerstag ist es wechselnd bewölkt mit sonnigen Abschnitten. Im Tagesverlauf gibt es dann hier und da mal wieder örtliche Schauer und Gewitter. Die Temperaturen 20 bis 23 Grad. Ja, und am Freitag, da sind wir erst, gell? Der bringt sonniges und später bewölktes Wetter bei Temperaturen von 24 bis 27 Grad.
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0: Der Verkehrsservice, der Blick auf die Straßen zwischen Inn, Alz und Salzach. Was sehen wir? Nix, alles frei, gute Fahrt.

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1: Es wird sportlich. Morgen ist es soweit um 13.30 Uhr. Nominiert Julian Nagelsmann, der Bundestrainer der deutschen Fußballnationalmannschaft, den vorläufigen Kader. Da sind dann 54 Spieler dabei. Und kurz vor der Weltmeisterschaft muss auf 30 reduziert werden. Unter anderem natürlich dann auch die ganzen Talente des FC Bayern München aus Köln, Dortmund. Es wird spannend und Manuel Neuer soll wieder im Tor stehen. Heute Abend fiebert ganz Deutschland mit dem SC Freiburg. Sie können Historisches schaffen, als kleiner Verein die Europa League zu gewinnen. Gegner ist Aston Villa, das Ganze in Istanbul. Und Pia Wegner mit den Einzelheiten.
2: Dass der kleine SC Freiburg es ohne das ganz große Geld überhaupt ins Finale geschafft hat, ist schon die erste Sensation. Ab 21 Uhr könnte der Verein jetzt seinen mit Abstand größten Erfolg einfahren. Dafür muss er aber am erfolgreichsten Trainer der Europa League vorbei. Aston Villa-Coach Unai Emery stand dort bereits 5-mal im Endspiel. 4-mal davon konnte er den Pokal in die Höhe recken. Freiburg-Coach Julian Schuster ließ sich davon bei The Zone nicht einschüchtern.
3: Wir werden alles dafür tun und unser Gesicht zeigen, um diesen großen Cup zu erzielen.
2: Sollte das gelingen, würden die Breisgauer sich so außerdem erstmals für die Champions League qualifizieren. Aus München, Pia Wegner.
1: Dankeschön, Pia. Und wie gesagt, heute Abend sind wir alle Freiburger. Wir drücken den Breisgauern die Daumen.

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0: 6:47.
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0: Ja, und schon steht die nächste Mondpause vor der Tür. Vielleicht schaffen Sie es ja, früher Feierabend zu machen und dann einfach mal abzuschalten und nichts tun. Es fühlt sich nämlich richtig gut an. Heute ist ein zunehmender Mond im Krebs und die Mondpause dauert heute von 15.28 Uhr bis Mitternacht. Und das ist die Mondpause ebenfalls im Krebs. Ja, das Zuhause, der zunehmende Mond in einem Wasserzeichen begünstigt so gut wie keine Aktivitäten im Haushalt. Aber das Blumengießen und im und um das Haus herum, da kann man getrost vieles, vieles erledigen. Schau mal auf die Pflanzen. Wenn Sie frische Kräuter lieben, können Sie nun Dill, Kerbel und Borage im Freien aussehen. Majoran und Basilikum müssen noch unter Glas ausgesät werden. Alles wird gut gedeihen und ein tolles Aroma haben. Dann schauen wir auf die Fitness. Heute ist mal wieder leichtes Lauftraining angesagt. Das ist heute besonders gut beim Mond im Wasserzeichen. Ja, und wie gesagt, Sie müssen nicht jeden Tag Gewichte stemmen oder einen Marathon laufen. Einfach leichtes Wandern oder Joggen, das kann gut tun. Und die Ernährung? Obst mit viel Vitamin C, Antioxidantien und gesunden Fetten ist ideal für die Haut, da es die Kollagenbildung fördert, vor freien Radikalen schützt und Feuchtigkeit spendet. Besonders empfehlenswert sind Beeren, Zitrusfrüchte, Avocado, Papaya und Granatapfel. Und was gelingt heute besonders gut? Heute ist ein guter Zeitpunkt, um Pflanzen zu gießen und zu düngen. Das sagt für den heutigen Mittwoch der Mond.

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1: Ich bin Fabian Schaffer. Guten Morgen. Bei der geplanten Führerscheinreform kommt der nächste Schritt. Das Bundeskabinett will heute entsprechende Pläne von Verkehrsminister Schnieder auf den Weg bringen. Das Ziel, die Fahrschulausbildung soll moderner, digitaler und einfacher werden. Dadurch sollen die Kosten sinken. Ursula Winkler berichtet.
2: Ab dem Jahreswechsel sollen sich Fahrschülerinnen und Schüler zum Beispiel aussuchen können, ob sie die Theorie lieber wie bisher nur in der Fahrschule pauken wollen oder daheim per App. Statt nur im Fahrschulauto zu üben, soll es dann auch möglich sein, bestimmte Fahrten zusammen mit den Eltern zu machen oder in Simulatoren. Wie viele Sonderfahrten nötig sind, soll der Fahrlehrer dann individuell einschätzen.
1: Die EU ist sich weiter uneinig über Entschädigungen für verspätete Flüge. Bei Verhandlungen von Vertretern des Europaparlaments und der 27 Mitgliedsländer gab es laut Teilnehmern keinen Kompromiss. Während die meisten EU-Länder die Ansprüche von Passagieren zurückschrauben wollen, hält die Mehrheit des Parlaments an der bisherigen Schwelle von 3 Stunden Verspätung fest. Eine Einigung wurde hingegen in Sachen Zolldeals mit den USA erzielt. Nach den Drohungen von US-Präsident Trump verständigten sich Vertreter der Regierungen und des Europäischen Parlaments in der Nacht darauf, Zölle auf US-Industriegüter abzuschaffen und US-Meeresfrüchten sowie Agrarprodukten einen besseren Marktzugang zu gewähren. Im Gegenzug sollen die USA auf die meisten EU-Produkte maximal einen Zoll von 15% erheben. In der Diskussion um die Tabaksteuer fordert der Sucht- und Drogenbeauftragte der Bundesregierung Streeck, die Mehreinnahmen direkt fürs Gesundheitswesen zu nutzen. Er sagte der Bild, die Tabaksteuer dürfe nicht zur stillen Haushaltssanierung werden. Tabak verursache enorme Kosten im Gesundheitssystem. Zuletzt hatte der finanzpolitische Sprecher der Unionsfraktion Günzler die geplante Erhöhung in Frage gestellt. Morgen gibt Bundestrainer Julian Nagelsmann den Kader für die Fußball-WM bekannt. Und schon jetzt sickern erste Details durch. Medienberichten zufolge soll Lennart Karl vom FC Bayern mit dabei sein. Genauso wie der Kölner Said Elmala. Ebenfalls im Aufgebot stehen soll der Dortmunder Felix Metscher und das Stuttgarter Trio Undaf, Leveling und Stiller. Ins Tor soll Manuel Neuer zurückkehren.
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3: Das sind die Themen der Lokalnachrichten um 5:30. Altötting im Lauffieber-Marathon peilt Rekord an. Wechselnde Anmeldezahlen an regionalen Schulen. Abgeordneter lädt zum Veteranengrillen am Flossinger Weiher und Goldregen in den Salzachauen. Mehr zu diesen Themen um 5:30.
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1: Heute fällt immer wieder Regen, am Nachmittag kommen einzelne Gewitter dazu, die Sonne zeigt sich zwischendurch, die Temperaturen steigen auf 15 bis 20 Grad, am Abend ziehen sich die Schauer nach Südosten zurück, morgen wechseln sich nochmal Wolken, Sonne und vereinzelte Schauer, teilweise auch schwache Gewitter ab. Bis zum Abend setzt sich die Sonne durch. Ab Freitag gibt es dann mehr Sonnenschein und es wird deutlich wärmer.
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4: Um 7:03. Servus, liebe Verkehrsteilnehmer. Wir haben eine Verkehrsstörung auf der A94 Passau Richtung München. Ab Paarstetten steht wieder alles, bis zu 10 Kilometer Stau. 20 Minuten dauert es hier länger. Sonst haben wir nichts für Sie. Egal, wo Sie unterwegs sind. Gute Fahrt, kommen Sie gut und gesund an Ihr Ziel.
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4: Guten Morgen. Ja, Samstag war es soweit. Der Indier-Spendenlauf hatte in Eckenfelden stattgefunden und da ist ein stattliches Sümmchen zusammengekommen. Also man konnte sich ja anmelden und ja, je nachdem wie viel Kilometer das man gelaufen ist, desto mehr Spendengeld konnte man sammeln. Und darüber reden wir gleich in wenigen Augenblicken im ISW-Wecker. Mein Name ist Thomas Völkersberger und der Völki sagt einen wunderschönen guten Morgen mit Céline Dion. Musik aus Kanada. Mm-hmm.

0: Mio und I'm Alive. Ja, am Freitag haben wir uns vorbereitet drauf. Am Samstag wurde er dann durchgeführt, der Spendenlauf von Ingier in Eckenfelden. Und dazu begrüße ich jetzt am Telefon, ich jetzt beinahe gesagt, bei mir im Studio den Andreas Huber. Servus.
1: Grüß dich, guten Morgen alle zusammen.
0: Guten Morgen. Ja, also am Samstag war ja der Spendenlauf Ingier. Für alle, die nicht wissen, Ingier, was ist das gleich wieder?
1: Ja, Ingier ist eine Organisation für Entwicklungszusammenarbeit. Wir heißen Ingier Initiative gegen Armut, sind ursprünglich aus Eckenfelden und haben jetzt zu unserem 20-jährigen Vereinsjubiläum am Samstag den Spendenlauf bzw. Spendensport-Event organisiert. Man hat ja Radlfahren, Walken und Laufen können.
0: Genau, und da war es so, je mehr Kilometer, desto mehr Spendengeld von den Sponsoren.
1: Ja, die Sponsoren haben entweder pauschal spenden können oder pro Kilometer und wir haben wahnsinnig viel Leute gehabt, die sehr, sehr weit gelaufen sind und da richtig viel Geld für uns eingesammelt haben.
0: Genau,
1: da
0: wollen wir natürlich gleich mal die Bestleistungen wissen. Also ich sage immer, zur Orientierung, ein Marathon ist schon heftig, gell? Das sind 42,125 Kilometer, da haben wir ganz schön was zu tun, aber das ist ja noch gar nichts.
1: Ja, der Helmut Knuff ist 65 Kilometer gelaufen und wir haben in zweistelliger Anzahl Leute gehabt, die 50 oder mehr gelaufen sind. Also sind Wahnsinn. Schon ein paar Kilometer zusammengekommen.
0: Man muss aber fairerweise dazu sagen, die laufen nicht so schnell wie ein Marathonläufer, die teilen sich's anders ein und können natürlich dazwischendrin auch eine Pause machen. Aber auch die Damen, also ich war ja überrascht, also das ist Wahnsinn, wie weit die laufen.
1: Ja, auch die Damen sind zum Teil über 50 Kilometer gelaufen und wir haben mehrere Damen gehabt, die ein Marathon gelaufen sind, obwohl es davor maximal ein Halbmarathon gelaufen sind. Und da hat sich unser Konzept mit der 2,5 Kilometer Runde, wo man immer wieder Pause machen können hat und versorgt worden ist, alles ganz gut herausgestellt und die Leute waren hoch motiviert. Wir haben Glück mit dem Wetter gehabt und es war einfach ein toller Tag, wo ganz viele Leute auch für ihre Verhältnisse sportliche Topleistungen geboten haben.
0: Mhm. Wie viele Läufer waren denn insgesamt? Also Läufer, Walker und Radlfahrer?
1: Wir haben insgesamt 220 Teilnehmer gehabt, wovon nicht alle vor Ort waren, weil man auch virtuell Teilnehmer können hat. Aber wir waren gut 150 Leute im Eckenfeldner Stadion und da ist gemeinsam gesportelt worden.
0: Genau, und es war ein wunderschöner Tag und das Wetter hat auch gepasst.
1: Es hat zwei, drei Treppfall geregnet zwischendurch, aber ansonsten haben wir perfektes Sportwetter gehabt.
0: Genau, und was zusammengekommen ist nach jetzigem Stand und noch vieles mehr, das erfahren wir gleich.

0: Voulez-vous, Mox Medou, Tami war das. Jetzt geht's weiter in Gier Spendenlauf in Eckenfelden. Vergangener Samstag war es ja soweit. Bei mir ist Andreas Huber. Und Andreas, jetzt haben wir schon geredet, wer wie viel gelaufen ist, dass viele da waren, dass viele das auch unterstützt haben. Jetzt wollen wir aber natürlich auch ein paar Zahlen wissen. Was ist denn zusammengekommen, jetziger Stand?
1: Stand jetzt schaut so aus, als hätten wir ungefähr 35.000 Euro für unsere Partnerprojekte eingenommen. Das Event ist nur bis Sonntag offen, also theoretisch können noch einige Spenden dazukommen. Man kann über unsere Homepage www.ingier.de die Veranstaltung finden und entweder einfach direkt an unserem Verein spenden oder über das Event spenden. Und dann schauen wir mal, was am Ende rauskommt.
0: Muss man da jetzt auch laufen oder kann man einfach auch so spenden?
1: Nein, man darf natürlich einfach so spenden. Das Laufen, Walken und Radeln war ja im Rahmen von unserem Event. Aber man darf uns ja auch so einfach unterstützen. Egal ob jetzt oder zu Weihnachten oder wann auch immer.
0: So schaut's aus. Und dann werden eben verschiedene Projekte unterstützt. Wollen wir mal so Beispiele nennen?
1: Ja, wir haben 5 Partnerprojekte weltweit, zum Beispiel in Bolivien. Da gibt es eine Truppe, die in entlegene Regionen des Landes fährt und Menschen medizinisch versorgt, die keinen Zugang zu medizinischer Versorgung haben. Wir haben ein inklusives Gemeindezentrum in Ruanda, wo Kinder mit und ohne Behinderung gemeinsam in die Schule gehen, wo Physiotherapie, Unterbringung, medizinische Versorgung finanziert wird. Und ja, da versuchen wir einfach unseren Teil dazu beizutragen, dass mancherlei besser geht, wie es einer sonst geht.
0: Genau, und Spenden gesammelt werden ja überall weltweit von verschiedenen Organisationen. Und da geht ja meistens 40-50% weg wegen Verwaltungsaufwand. Wie ist das bei euch?
1: Bei uns ist es anders. Wir sind eine relativ kleine Organisation und was uns auszeichnet, ist, dass wir komplett ehrenamtlich arbeiten. Natürlich nicht die Menschen vor Ort, die da als Lehrerinnen, Pflegerinnen, Ärzte, wie auch immer angestellt sind, aber wir in Deutschland, die das jetzt organisieren von InGier aus, arbeiten alle komplett ehrenamtlich und deswegen schaffen wir es, mehr als 97% des Umsatzes im Jahr an unsere Partnerprojekte weiterzugeben.
0: Also 97% gewaltig. Das andere ist natürlich der Papieraufwand und was weiß ich, ein Bankkonto kostet natürlich auch ein Geld. Aber man kann eigentlich sagen, es geht alles dahin, wo es hin soll.
1: Genau, wir haben im Vergleich zu großen Organisationen eben den großen Vorteil, dass man ehrenamtlich arbeiten und quasi alles ankommt.
0: Okay, ist dann schon wieder was Neues geplant?
1: Ja, jetzt lassen wir erstmal das Event sacken und schauen, was rauskommt. Und der Aufwand ist natürlich groß bei so einer Veranstaltung, aber die Leute haben uns schon rückgemeldet, dass sehr viel Spaß gemacht hat und dass sie sich gefreut hatten, wenn sowas oder sowas Ähnliches 2027 dann wieder stattfindet.
0: Ja, dann würde ich vorschlagen, sehen wir uns wieder 2027 in Gier Spendenlauf. Dankeschön, Andreas Huber, dass du heute da warst. Und ich sage Respekt für diese Veranstaltung und jetzt hoffen wir, dass diese Woche noch ein bisschen was reinkommt.
1: Genau, vielen Dank und wir schauen bis Sonntag, was zusammenkommt und sind auf alle Fälle froh, dass das Event funktioniert hat und so viele Leute so viel Spaß gehabt haben und gleichzeitig was Gutes zu haben.
0: Genau, und wir kriegen dann Bescheid, wie viel das dann im Endeffekt geworden ist.
1: Ganz genau.
0: Vielen Dank.

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Ja, die Schülerzahlen nehmen zu auf den weiterführenden Schulen. Die genauen Zahlen gibt es jetzt dann gleich von Ralf Stenger in den aktuellen Lokalnachrichten. Das Wichtigste aus der Region. Wir schauen auf die Uhr und sehen 7.36 Uhr.

0: Tja, und wieder genau eine Minute zu früh. Das Aktuellste aus der Region mit Ralf Stenger.
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2: Mit Ralf Stenger, guten Morgen. Der Altöttinger Halbmarathon am 20. September steuert auf eine neue Bestmarke zu. Mit bereits über 800 vorliegenden Meldungen verzeichnete der Veranstalter ein massives Plus im Vergleich zum Vorjahr. Organisator Günter Vogel peilt bis zum Meldeschluss am 13. September die Marke von 3000 Teilnehmern an. Neben einer vorverlegten Startzeit und exklusiven Teilnehmergeschenken wie einem Rucksack lockt das Event mit einer Weltneuheit, einer drehbaren Finisher-Medaille in Herzform. Während die Sportler auf der erweiterten Stimmungsmeile alles geben, profitieren Zuschauer von kostenloser Gulaschsuppe und Getränken. Da die Finanzierung durch Sponsoren schwieriger ist, sichern die steigenden Teilnehmerzahlen und eine gezielte Kampagne die Zukunft des traditionsreichen Laufs. Die Einschreibungen für das neue Schuljahr zeigen volles Haus an zwei Einrichtungen in der Region. Die Herzog-Ludwig-Realschule in Altötting meldet 200 Neuzugänge und stellt sich auf mindestens 8 fünfte Klassen ein. Bei den Gymnasien verzeichnet das Aventinus-Gymnasium in Burghausen mit 113 festen Anmeldungen den stärksten Andrang, was zu 5 neuen Klassen führen wird. An den übrigen Schulen normalisieren sich die Zahlen nach dem starken Vorjahr. Das König-Karlmann-Gymnasium in Altötting zählt 103 Anmeldungen, das Kurfürst-Maximilian-Gymnasium in Burghausen 53. Die Maria-Barth-Schulen registrieren in Altötting 88 Kinder für die Realschule und 46 für das Gymnasium, während sich in Burghausen 59 Schüler für die Realschule angemeldet haben. Anlässlich des 2. Nationalen Veteranentages lädt der Mühldorfer Landtagsabgeordnete Sascha Schnürer alle aktiven und ehemaligen Soldatinnen und Soldaten der Region zu einem Grillabend ein. Die Feier findet am Sonntag, den 14. Juni um 18 Uhr am Flossinger Weiher statt, bei schlechtem Wetter in den Räumen der Feuerwehr Flossing. Die Aktion wird in Kooperation mit dem Reservistenverband organisiert, der vorab ab 16 Uhr einen Leistungsmarsch anbietet. Während für die Verpflegung gesorgt ist, müssen die Teilnehmer ihr Feldgeschirr selbst mitbringen. Wegen der Essensplanung ist eine Anmeldung per E-Mail unter veteranen@sascha-schnürer.de erforderlich. In den Salzachauen bei Surheim läuft aktuell eine seltene Ernte. Die bayerischen Staatsforsten sammelten gestern die Samen der kostbaren Flatterulme ein. Mit einem Baumrüttler werden die winzigen Samen sanft von den Zweigen geschüttelt, damit sie wie Goldregen auf große Planen segeln. Die Ausbeute ist wichtig für den Naturschutz in der Region zwischen Freilassing und Tittmoning. Aus den Samen werden im Pflanzengarten neue Bäumchen gezogen, die später an den Ufern der Salzach für stabile Auwälder sorgen. Da die Flatterulme dank ihrer besonderen Wurzeln sogar dem Hochwasser trotzt, leisten diese Nachpflanzungen einen wertvollen Beitrag zum Hochwasserschutz.
0: Tolle Aktion und danke, Ralf. Ja, heute ist es zunächst überwiegend bewölkt im ISW-Radioland. Vom Westen her fällt gebietweise Regen. Im weiteren Verlauf des Tages kommt es zu Schauer und einzelnen, örtlich sogar kräftigen Gewittern. Ab und zu gibt es sonnige Abschnitte. Der Wind frischt mitunter lebhaft auf. Die Höchstwerte, ja, die liegen zwischen 17 und 20 Grad. Ja, am Donnerstag, da ist es wechselnd bewölkt mit sonnigen Abschnitten. Im Tagesverlauf sind östlich des Inns ganz vereinzelt Schauer oder Gewitter möglich. Die Temperaturen steigen auf Höchstwerte zwischen 20 und 23 Grad. Und der Freitag, der bringt oft sonniges oder nur locker bewölktes und trockenes Wetter. Die Höchstwerte liegen nun zwischen 24 und 27 Grad. Und ein kleiner Ausblick aufs Wochenende, da wird es noch heißer. Bis zu 30 Grad sind möglich.
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0: Ja, wir schauen auf die A94 und zwar von Passau kommend Richtung München und da ist ab Paarstetten stockender und stehender Verkehr. Hier kann es bis zu 20 Minuten länger dauern. Ansonsten haben wir nichts für Sie, egal wo Sie unterwegs sind. Gute Fahrt.

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1: Entschuldigung. Der Kreisverband des Bayerischen Bauernverbandes Kreis Altötting lädt heute Abend zu einer feierlichen Maiandacht ein. Die traditionelle Veranstaltung findet an der Kapelle am Grundnerhof in Unterneukirchen statt. Für die passende musikalische Begleitung sorgt der Landfrauenchor. Beginn ist heute um 19.30 Uhr in der Straße Untergrund 2. Nach der Andacht sind alle Besucher noch zu einem gemütlichen Beisammensein recht herzlich eingeladen. Die Vorstandschaft spendiert dazu einen kleinen Imbiss für alle Gäste. Unter dem Titel Simbach erinnert sich, Simbach blickt nach vorn, zeigt das Heimatmuseum Simbach vom 29. Mai bis 2. August 2026 eine Sonderausstellung zur Hochwasserkatastrophe von 2016. Die Schau dokumentiert die damaligen Ereignisse, den Wiederaufbau und den aktuellen Hochwasserschutz. Die feierliche Öffnung findet am Freitag, den 29. Mai um 19 Uhr statt. Zum Begleitprogramm gehören unter anderem ein Requiem, ein Gedenkgottesdienst sowie ein Helferaustausch. Besichtigungen sind jeweils dienstags und sonntags von 15 bis 18 Uhr möglich. Was macht unsere Mundart so besonders und wie sieht ihre Zukunft aus? Dr. Peter Kasper gibt darauf morgen Abend spannende Antworten. Das Museum Mühldorf und der Heimatbund laden Sie zu einem kostenlosen Vortragsabend im Restaurant Palermo ein. Die sprachgeschichtliche Reise beginnt um 20 Uhr. Der Referent beleuchtet dabei die Entwicklung des Bayerischen über 1500 Jahre hinweg und erklärt die Unterschiede zum Standarddeutschen. Und da die Teilnehmerzahl begrenzt ist, bittet das Museum um eine vorherige Anmeldung per Telefon oder E-Mail. Die Alztaler Schützen Emmerting-Hohenwart feiern vom 5. bis 7. Juni ihr 100-jähriges Bestehen im Festzelt auf der Karawiese. Den Auftakt bildet am Freitag ein Kabarettabend mit Stefan Otto, für den die Karten online erworben werden können. Und nach dem offiziellen Bierenstich am Samstag durch die Schirmherrin der neuen Bürgermeisterin Gisela Kriegel sorgt die Band Pickass für Unterhaltung. Der Festsonntag steht im Zeichen der Tradition mit einem Weißwurstfrühstück, dem Festgottesdienst um 10 Uhr sowie einem anschließenden Umzug und Mittagstisch mit Live-Musik. Alle weiteren Details zum Jubiläumswochenende stehen auf der Vereinswebseite zur Verfügung. Das Festival Look into the Future startet am Freitag, den 22. Mai um 19 Uhr im Burghauser Ankersaal. Zur Eröffnung erwartet Sie ein Doppelprogramm aus der Tanzperformance Neon von Dario Wilmington und dem hypnotischen Rhythmen des Perkussionisten Mohammad Reza Mortasavi. Die Veranstaltung verbindet Tanz, Klangkunst und internationale Weltmusik zu einem besonderen Erlebnisraum. Karten sind im Bürgerhaus, bei der Touristik oder online über Reservix erhältlich, wobei Schüler und Studenten kurz vor Beginn kostenfreie Restkarten erhalten können. Soweit die Veranstaltungstipps für heute und die kommenden Tage.

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Der Morgen auf Radio ISW um 7 Uhr und 48 Minuten, 12 Minuten vor 8 gleich. Der Blick in die Sterne für alle Frühaufsteher, unser aktuelles Horoskop für heute.

0: 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Widder.
1: Streifen Sie Ihre oberflächlichen Tendenzen heute unbedingt ab. Sie sind durchaus zu tiefsinnigen Gesprächen fähig.
0: Stier.
1: Sie haben Lust, alte Freundschaften aufleben zu lassen. Aktivieren Sie Ihre ruhenden Kontakte, trommeln Sie alle zusammen.
0: Zwillinge.
1: Nur mit guter Laune können Sie heute etwas bewirken. Seien Sie vor allem nachsichtig mit nervenden Kollegen.
0: Krebs.
1: Es gibt Aufgaben, die heute keinesfalls warten können. Sorgen Sie dafür, dass diese schnell erledigt werden.
0: Löwe.
1: Ihre Äußerungen könnten heute sehr unverbindlich und vage ausfallen. Machen Sie konkrete Ansagen und niemand wird verunsichert.
0: Jungfrau.
1: Sie neigen dazu, die Flinte zu früh ins Korn zu werfen. Bleiben Sie hartnäckig am Ball.
0: Waage.
1: Möglicherweise stehen Veränderungen bevor. Treffen Sie eine Entscheidung. Schwimmen Sie mit dem Strom oder nicht?
0: Skorpion.
1: Sie sehen Probleme da, wo keine sind. Bleiben Sie locker, alles wird sich regeln.
0: Schütze.
1: Hinterfragen Sie Ihre grundsätzliche Einstellung. Ob der Tag gut verläuft oder nicht, hängt ganz allein von Ihnen ab.
0: Steinbock.
1: Körper und Geist wollen gefordert werden. Sorgen Sie für mehr Anreize.
0: Wassermann.
1: Wenn Sie den Überblick verlieren, suchen Sie sich eine andere Perspektive. Vieles wird klarer.
0: Fische.
1: Geld ausgeben macht Spaß, reißt aber ein großes Loch ins Portemonnaie. Stellen Sie sich die Frage, welche Anschaffungen wirklich nötig sind.

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1: Ich bin Fabian Schaffer. Guten Morgen. Die Bundesregierung will heute ein

0: eine Führerscheinreform auf den Weg bringen. Bei den Plänen von Verkehrsminister Schnieder geht es vor allem darum, dass die Fahrerlaubnis günstiger werden soll. Dafür sollen die Fahrschulen unter anderem mehr digitalen Unterricht anbieten und Simulatoren einsetzen können. Vorgesehen sind auch neue Regeln zu Sonderfahrten sowie theoretischen und praktischen Prüfungen. Ein mit dem Ebola-Virus infizierter US-Amerikaner wird auf einer Spezialstation der Berliner Charité versorgt. Der Mann hatte sich in der Demokratischen Republik Kongo angesteckt. Weil der Flug nach Deutschland kürzer ist, baten die US-Behörden um entsprechende Hilfe. Fiona Reinert berichtet.
1: Die Sonderisolierstation der Charité sei die größte Einrichtung dieser Art in Deutschland und auf solche Fälle bestens vorbereitet, heißt es. Zweimal im Monat trainiere das Personal für solche Notfälle. Auf der Station könne die Klinik den Patienten vollständig isoliert behandeln. Laut Gesundheitsministerium werde der Patient jetzt genauestens untersucht. Unterstützen soll dabei auch das nahegelegene Robert-Koch-Institut.
0: Bayerns Umweltminister Glauber sieht trotz der Kritik am Klimaschutz des Bundes keinen Handlungsbedarf für Bayern. Der Freistaat liege mit 6,1 Tonnen Treibhausgasemissionen pro Einwohner deutlich unter dem Bundesdurchschnitt von 7,8 Tonnen. Allerdings hat Bayern seine Klimaschutzziele zuletzt aufgeweicht. Klimaneutralität soll jetzt erst 2045 erreicht werden, nicht mehr 2040. Schlechte Nachricht für Thailand-Urlauber. Das Land schränkt die visafreie Einreise für Touristen wieder ein. Das Kabinett hat beschlossen, die erst 2024 eingeführte 60-Tage-Regelung wieder abzuschaffen. Künftig dürfen Besucher aus Deutschland, Österreich und der Schweiz wieder nur noch 30 Tage ohne Visum bleiben. Wer sein Herz-Kreislauf-Risiko deutlich senken will, sollte sich laut einer neuen Studie rund 10 Stunden pro Woche bewegen. Das sind fast viermal so viel, wie die WHO bisher empfiehlt. Forscher haben dafür Daten von mehr als 17.000 Menschen ausgewertet. Bei 10 Stunden Bewegung pro Woche sank das Risiko für Herzinfarkt oder Schlaganfall um mehr als 30%.
2: 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Altötting im Lauffieber-Marathon peilt Rekord an. Wechselnde Anmeldezahlen an regionalen Schulen. Abgeordneter lädt zum Veteranengrillen am Flossinger Weiher und Goldregen in den Salzachauen. Mehr zu diesen Themen um halb.
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0: Heute fällt immer wieder Regen, am Nachmittag kommen einzelne Gewitter dazu, die Sonne zeigt sich zwischendurch, die Temperaturen steigen auf 15 bis 20 Grad. Am Abend ziehen sich die Schauer nach Südosten zurück, morgen wechseln sich nochmal Wolken, Sonne und vereinzelte Schauer, teilweise auch schwache Gewitter ab. Bis zum Abend setzt sich die Sonne durch. Ab Freitag gibt es dann mehr Sonnenschein und es wird deutlich wärmer.
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4: Um 8 Uhr und 3 Minuten, servus, liebe Verkehrsteilnehmer, eine Störung und zwar auf der A94 von Passau Richtung München. Ab Paarstetten staut sich 10 Kilometer lang, es kann bis zu 20 Minuten länger dauern. Ansonsten haben wir nichts für Sie, egal wo Sie unterwegs sind. Kommen Sie gut und gesund an Ihr Ziel.
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4: Guten Morgen. In dieser Stunde gibt es natürlich wieder unser ISW-Kalenderblatt. Wir feiern heute einen besonderen Geburtstag. Ja, ich sage nur, das lebende Ersatzteillager wird heute 80 Jahre alt. Die Rede ist von Scheer. Wird natürlich ein Thema sein in dieser Stunde. Mein Name ist Thomas Vöckersberger und der Vöcki sagt einen wunderschönen guten Morgen.

0: Bernhard Brink am Morgen. Jetzt schauen wir auf die Uhr, 8:07. Wunderschönen guten Morgen, wenn Sie gerade wach geworden sind. Und da sind Sie ja gestern irgendwann mal eingeschlafen. Und denken Sie dran, bevor man einschläft zum Beispiel, geht es Ihnen da auch so, da zuckt man ein bisschen, gell? Also der ganze Körper zuckt, oder auch wenn man dann beim Einschlafen ist, da kann sein, dass das Bein mal ein bisschen zuckt oder der Ellenbogen. Aber warum ist das so? Warum zucken wir besonders oft vor dem Einschlafen? Einfache Frage, einfache Antwort. Tja, das war's dann wohl. Jetzt hat sich alles verabschiedet. Wunderbar, wunderbar. Jetzt probieren wir es nochmal. Müssen wir Musik machen? Gibt's später den Beitrag.
1: Noch.

0: So, jetzt sind wir neugierig. Jetzt können wir Trommelwirbel machen. Funktioniert es jetzt oder funktioniert es nicht? Unsere Frage des Tages heute war, warum zucken wir eigentlich vorm Einschlafen so sehr? Hier ist die Antwort.
1: Schon gewusst?
2: Warum zucken wir so oft beim Einschlafen?
3: Das Zucken vor dem Einschlafen kommt daher, dass unser Gehirn noch nicht vollständig heruntergefahren ist. So ist zum Beispiel das Areal, das für die Körperhaltung und die Bewegung zuständig ist, noch wach. Die anderen Gehirnareale dagegen sind schon im Schlafmodus. Wir befinden uns also in einer Übergangsphase, in der das Gehirn die Entspannung manchmal missversteht und denkt, dass wir fallen. Deshalb schickt es ein Signal an die Muskeln, die sich zusammenziehen und den Körper schützen wollen. Und das nehmen wir dann als Zucken wahr.

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9: 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Ja.

Sing Halleluja an diesem 20. Mai des Jahres 2026. Wunderschönen guten Morgen. Wenn Sie heute Geburtstag haben, dann sage ich herzlichen Glückwunsch und lassen Sie sich heute so richtig hochleben. Sie haben nämlich heute mit einer ganz berühmten Dame Geburtstag und die wird heute 80. Sherilyn Sarkisian ist ja eine US-amerikanische Sängerin und Songwriterin. Mit ihrem Ehemann bildete sich das Duo Sonny und Cher, so heißt es richtig, 1968 bis 1977. Dann machte sie Solo-Karriere und ja, hat viele Hits herausgebracht. Hier ein kleiner Ausblick.

Ja, das ist Cher, unser Geburtstagskind des Tages. Und mit der berühmten Frau haben Sie heute Geburtstag. Schau mal auf die Namenstage. Da hätten wir zum Beispiel Bernhardin, Elfriede, Hendrina und Mirella. Heute ist übrigens Europäischer Tag der Nachbarn und Weltbienentag. Also schützt die Biene. Das ist heute der Feiertag der Biene. Und wie gesagt, immer gut aufpassen. Die Biene ist so ein nützliches Tier. Und stellen Sie sich vor, es gäbe bei uns keine Bienen. Es wäre nicht auszuhalten. So, schauen wir ein bisschen in die Geschichte. Vor 105 Jahren, Deutschland und China schließen einen Friedensvertrag und nehmen wieder diplomatische Beziehungen auf. Das war auch eben an so einem Tag. Dann vor 80 Jahren geboren haben wir Cher. Ebenfalls vor 80 Jahren zwischen New York und Berlin wird der Luftverkehr wieder aufgenommen. Vor 70 Jahren über dem Bikini-Atoll zündet die USA die erste per Flugzeug transportierbare H-Bombe, also sprich eine Atombombe. Vor 30 Jahren, da ist ein ganz bedeutender Mann in Deutschland gestorben, Willy Daume. Er war deutscher Unternehmer, Sportler und Sportfunktionär, jahrelang natürlich auch vom Nationalen Olympischen Komitee der Vorsitzende. Vor 20 Jahren, Drei-Schluchten-Damm in China, der wurde fertiggestellt, war ja ein umstrittenes Projekt, aber jetzt redet keiner mehr drüber. Ebenfalls vor 20 Jahren, da gab es die Verrückten aus Finnland, und zwar die Gruppe Lordi. Und die haben heute genau vor 20 Jahren den Eurovision Song Contest gewonnen mit Hard Rock, Halleluja! Ja, vor 5 Jahren wurde das massenhafte Töten männlicher Küken verboten. Also ein kleiner Blick auf unseren, wie sagt man so schön, Almanach oder unser Kalenderblatt. Und hier ist das Geburtstagskind des Tages. Hier ist Cher, ganz ausgespielt. If I could turn back time.

0: Das man natürlich ganz ausspielen, Cher und If I Could Turn Back Time. Jetzt war ich die letzten zwei Stunden immer eine Minute zu früh dran mit den lokalen Nachrichten und jetzt genau zwei Minuten zu spät. Da gleicht sich alles wieder aus. Gell? So ist es im Leben. Hier ist das Wichtigste aus der Region mit Ralf Stenger.
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2: Mit Ralf Stenger, guten Morgen. Der Altöttinger Halbmarathon am 20. September steuert auf eine neue Bestmarke zu. Mit bereits über 800 vorliegenden Meldungen verzeichnete der Veranstalter ein massives Plus im Vergleich zum Vorjahr. Organisator Günter Vogel peilt bis zum Meldeschluss am 13. September die Marke von 3000 Teilnehmern an. Neben einer vorverlegten Startzeit und exklusiven Teilnehmergeschenken wie einem Rucksack lockt das Event mit einer Weltneuheit. Einer drehbaren Finisher-Medaille in Herzform. Während die Sportler auf der erweiterten Stimmungsmeile alles geben, profitieren Zuschauer von kostenloser Gulaschsuppe und Getränken. Da die Finanzierung durch Sponsoren schwieriger ist, sichern die steigenden Teilnehmerzahlen und eine gezielte Kampagne die Zukunft des traditionsreichen Laufs. Die Einschreibungen für das neue Schuljahr zeigen volles Haus an zwei Einrichtungen in der Region. Die Herzog-Ludwig-Realschule in Altötting meldet 200 Neuzugänge und stellt sich auf mindestens 8 fünfte Klassen ein. Bei den Gymnasien verzeichnet das Aventinus-Gymnasium in Burghausen mit 113 festen Anmeldungen den stärksten Andrang, was zu 5 neuen Klassen führen wird. An den übrigen Schulen normalisieren sich die Zahlen nach dem starken Vorjahr. Das König-Karlmann-Gymnasium in Altötting zählt 103 Anmeldungen, das Kurfürst-Maximilian-Gymnasium in Burghausen 53. Die Maria-Barth-Schulen registrieren in Altötting 88 Kinder für die Realschule und 46 für das Gymnasium, während sich in Burghausen 59 Schüler für die Realschule angemeldet haben. Anlässlich des zweiten Nationalen Veteranentages lädt der Mühldorfer Landtagsabgeordnete Sascha Schnürer alle aktiven und ehemaligen Soldatinnen und Soldaten der Region zu einem Grillabend ein. Die Feier findet am Sonntag, den 14. Juni um 18 Uhr am Flossinger Weiher statt, bei schlechtem Wetter in den Räumen der Feuerwehr Flossing. Die Aktion wird in Kooperation mit dem Reservistenverband organisiert, der vorab ab 16 Uhr einen Leistungsmarsch anbietet. Während für die Verpflegung gesorgt ist, müssen die Teilnehmer ihr Feldgeschirr selbst mitbringen. Wegen der Essensplanung ist eine Anmeldung per E-Mail unter veteranen@sascha-schnürer.de erforderlich. In den Salzachauen bei Surheim läuft aktuell eine seltene Ernte. Die bayerischen Staatsforsten sammelten gestern die Samen der kostbaren Flatterulme ein. Mit einem Baumrüttler werden die winzigen Samen sanft von den Zweigen geschüttelt, damit sie wie Goldregen auf große Planen segeln. Die Ausbeute ist wichtig für den Naturschutz in der Region zwischen Freilassing und Tittmoning. Aus den Samen werden im Pflanzengarten neue Bäumchen gezogen, die später an den Ufern der Salzach für stabile Auwälder sorgen. Da die Flatterulme dank ihrer besonderen Wurzeln sogar dem Hochwasser trotzt, leisten diese Nachpflanzungen einen wertvollen Beitrag zum Hochwasserschutz.
0: Vielen Dank, Ralf. Ja, heute ist es zunächst überwiegend bewölkt im Irseradeland. Vom Westen her fällt gebietsweise Regen. Im weiteren Verlauf des Tages kommt es zu Schauern und einzeln örtlich kräftigen Gewittern. Ab und zu gibt es auch sonnige Abschnitte und der Wind frischt mitunter lebhaft auf. Die Höchstwerte liegen heute zwischen 17 und 20 Grad. Ja, am Donnerstag, da ist es wechselnd bewölkt mit sonnigen Abschnitten. Im Tagesverlauf sind östlich des Inns ganz vereinzelt Schauer oder Gewitter möglich. Die Temperaturen sind dann bei 20 bis 23 Grad und der Freitag bringt oft sonniges oder nur locker bewölktes und trockenes Wetter. Die Höchstwerte liegen dann bei 24 bis 27 Grad. Soweit das Wetter.
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0: Machen wir jetzt kurz und knapp, nichts los auf den Straßen zwischen Innalz und Salzach. Gute Fahrt, kommen Sie gut an Ihr Ziel.

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Christberg und Ship to Shore. Der Wecker auf Radio ISW. Gleich geht's das Horoskop für alle Spätaufsteher hier auf Ihrem Lieblingsheimatradio.

0: 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Der Blick in die Sterne. Widder.
1: Streifen Sie Ihre oberflächlichen Tendenzen heute unbedingt ab. Sie sind durchaus zu tiefsinnigen Gesprächen fähig.
0: Stier.
1: Sie haben Lust, alte Freundschaften aufleben zu lassen. Aktivieren Sie Ihre ruhenden Kontakte, trommeln Sie alle zusammen.
0: Zwillinge.
1: Nur mit guter Laune können Sie heute etwas bewirken. Seien Sie vor allem nachsichtig mit nervenden Kollegen.
0: Krebs.
1: Es gibt Aufgaben, die heute keinesfalls warten können. Sorgen Sie dafür, dass diese schnell erledigt werden.
0: Löwe.
1: Ihre Äußerungen könnten heute sehr unverbindlich und vage ausfallen. Machen Sie konkrete Ansagen und niemand wird verunsichert.
0: Jungfrau.
1: Sie neigen dazu, die Flinte zu früh ins Korn zu werfen. Bleiben Sie hartnäckig am Ball.
0: Waage.
1: Möglicherweise stehen Veränderungen bevor. Treffen Sie eine Entscheidung. Schwimmen Sie mit dem Strom oder nicht?
0: Skorpion.
1: Sie sehen Probleme da, wo keine sind. Bleiben Sie locker, alles wird sich regeln.
0: Schütze.
1: Hinterfragen Sie Ihre grundsätzliche Einstellung. Ob der Tag gut verläuft oder nicht, hängt ganz allein von Ihnen ab.
0: Steinbock.
1: Körper und Geist wollen gefordert werden. Sorgen Sie für mehr Anreize.
0: Wassermann.
1: Wenn Sie den Überblick verlieren, suchen Sie sich eine andere Perspektive. Vieles wird klarer.
0: Fische.
1: Geld ausgeben macht Spaß, reißt aber ein großes Loch ins Portemonnaie. Stellen Sie sich die Frage, welche Anschaffungen wirklich nötig sind.

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1: Ich bin Fabian Schaffer. Guten Morgen. Das Bundeskabinett soll heute eine Führerscheinreform auf den Weg bringen. Die Pläne von Verkehrsminister Schnieder zielen darauf, den meist einige tausend Euro teuren Erwerb der Fahrerlaubnis günstiger zu machen. Außerdem will das Kabinett über Vorschläge von Innenminister Dobrindt zur Stärkung des Zivil- und Bevölkerungsschutzes beraten. Sozialleistungen in Deutschland sollen künftig zentral über ein digitales Portal beantragt werden können. Das kündigten Bundesarbeitsministerin Bass und Bundesdigitalminister Wildberger bei T-Online an. Dazu soll heute zunächst eine Expertenkommission ihre Arbeit aufnehmen. Hier soll erarbeitet werden, wie Verwaltungssysteme

0: modernisiert und miteinander verbunden werden können. Der deutsche E-Automarkt ist der größte in Europa. Im vergangenen Jahr stiegen bei uns die Verkaufszahlen um 50% auf die Rekordzahl von 850.000. Das zeigt der neue Elektromobilitätsbericht der Internationalen Energieagentur, der in Paris vorgestellt wurde. Von dort berichtet Michael Evers.
1: Deutschland liegt mit den gestiegenen Verkaufszahlen im Trend, denn auch weltweit hat der Absatz von E-Autos weiter angezogen. Ein Viertel aller rund um den Globus verkauften Neuwagen waren im vergangenen Jahr Elektroautos. Und mit der anhaltenden Blockade der Straße von Hormuz und hohen Benzinpreisen könnte der Trend einen weiteren Schub bekommen, meint die Internationale Energieagentur hier in Paris.
0: Die zentrale US-Steuerbehörde darf keine früheren Steuererklärungen von Präsident Trump mehr prüfen. Das hat Justizminister Blanche angeordnet. Demnach gilt das auch für Trumps Verwandte und seine Unternehmen. Die Regelung ist Teil eines Vergleichs. Trump hatte sich bereit erklärt, seine Klage gegen die Steuerbehörde fallen zu lassen. Ein Mitarbeiter soll seine Steuererklärungen an Medien weitergegeben haben. Der SC Freiburg möchte heute im größten Spiel der Vereinsgeschichte seinen ersten Europapokaltitel feiern. Im Endspiel der Europa League trifft der SC in Istanbul auf Aston Villa aus der Premier League. Im Falle eines Sieges würde sich Freiburg zum ersten Mal für die Champions League qualifizieren. Anstoß in Istanbul ist um 21 Uhr.
2: 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Das sind die Themen der Lokalnachrichten um halb. Altötting im Lauffieber-Marathon peilt Rekord an. Wechselnde Anmeldezahlen an regionalen Schulen. Abgeordneter lädt zum Veteranengrillen am Flossinger Weiher und Goldregen in den Salzachauen. Mehr zu diesen Themen um halb.
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0: Heute ist es wechselhaft mit Regen und einzelnen Gewittern am Nachmittag. Dazwischen zeigt sich die Sonne. Die Temperaturen erreichen bis zu 20 Grad. Morgen ähnliches Bild mit Wolken, Sonne und vereinzelten Schauern. Bis zum Abend setzt sich die Sonne durch. Ab Freitag wird es deutlich sonniger und wärmer.
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4: Der Verkehrsservice um kurz nach 9. Keine Verkehrsstörungen. Sie haben also Freifahrt. Ich wünsche Ihnen eine gute Fahrt.
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4: Verkaufen, tauschen, verschenken oder Sie suchen etwas? Kein Problem, dafür sind wir da. Der ISW Flohmarkt an diesem Mittwochmorgen und ich wünsche einen schönen Vormittag. Mein Name ist Thomas Vöckersberger und der Vöcki sagt, der Flohmarkt ist eröffnet.

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1: Erstes Angebot bei diesem Flohmarkt an diesem heutigen Tag. So, wo ist es hingekommen? Ah, da ist es ja. Gut, dann legen wir los. Wir hätten im Angebot eine Nintendo Switch mit Spielen. Und zwar Pokémon Let's Go, Pikachu, Mensch, ärgere dich nicht. Und Super Mario Galaxy Teil 1 und 2 mit den Original-Controllern. Und alle Kabel sind dabei. Und die sind sehr, sehr gut erhalten. Der Neupreis war bei 198 Euro. Der Verkaufspreis 100 Euro. Und es gibt natürlich auch noch die Originalschachtel dazu. Wenn Sie da Interesse haben, 08639 5907. Unser erstes Angebot für den heutigen Flohmarkt.

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1: Ja, jetzt hätten wir ein schönes Angebot, und zwar Elektroherd von AEG. Er ist in Weiß, hat ein Ceranfeld und natürlich den dazugehörigen Backofen in einem super tollen, guten Zustand. 100 Euro würde der kosten. Und wenn Sie da Interesse dran haben an diesem Elektroherd von AEG mit Ceranfeld, dann melden Sie sich unter der 08631 51 22 08631 51 22.

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1: Ja, vor den Lokalnachrichten gibt es noch ein Angebot. Wir hätten eine Chibo Kaffeekapselmaschine. Es ist Cafissimo, Farbe schwarz. Die Maschine ist neuwertig, nur einmal gebraucht mit Originalverpackung. Verhandlungsbasis unschlagbar günstige 15 Euro. Außerdem unter der gleichen Telefonnummer gibt es ein Original oder eine Original Tommy Hilfiger Herrenarmbanduhr, neu mit Originalverpackung für 80 Euro. Und die beiden Sachen, also die Kaffeekapselmaschine von Chibo und die Tommy Hilfiger Herrenarmbanduhr, gibt es unter der 0177-283-1306. Nochmals die Nummer 0177-283-1306 und die 6.

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1: Mit Ralf Stenger, guten Morgen. Der Altöttinger Halbmarathon am 20. September steuert auf eine neue Bestmarke zu. Mit bereits über 800 vorliegenden Meldungen verzeichnete der Veranstalter ein massives Plus im Vergleich zum Vorjahr. Organisator Günter Vogel peilt bis zum Meldeschluss am 13. September die Marke von 3000 Teilnehmern an. Neben einer vorverlegten Startzeit und exklusiven Teilnehmergeschenken wie einem Rucksack lockt das Event mit einer Weltneuheit, einer drehbaren Finisher-Medaille in Herzform. Während die Sportler auf der erweiterten Stimmungsmeile alles geben, profitieren Zuschauer von kostenloser Gulaschsuppe und Getränken. Da die Finanzierung durch Sponsoren schwieriger ist, sichern die steigenden Teilnehmerzahlen und eine gezielte Kampagne die Zukunft des traditionsreichen Laufs. Die Einschreibungen für das neue Schuljahr zeigen volles Haus an zwei Einrichtungen in der Region. Die Herzog-Ludwig-Realschule in Altötting meldet 200 Neuzugänge und stellt sich auf mindestens 8 fünfte Klassen ein. Bei den Gymnasien verzeichnet das Aventinus-Gymnasium in Burghausen mit 113 festen Anmeldungen den stärksten Andrang, was zu 5 neuen Klassen führen wird. An den übrigen Schulen normalisieren sich die Zahlen nach dem starken Vorjahr. Das König-Karlmann-Gymnasium in Altötting zählt 103 Anmeldungen, das Kurfürst-Maximilian-Gymnasium in Burghausen 53. Die Maria-Barth-Schulen registrieren in Altötting 88 Kinder für die Realschule und 46 für das Gymnasium, während sich in Burghausen 59 Schüler für die Realschule angemeldet haben. Anlässlich des 2. Nationalen Veteranentages lädt der Mühldorfer Landtagsabgeordnete Sascha Schnürer alle aktiven und ehemaligen Soldatinnen und Soldaten der Region zu einem Grillabend ein. Die Feier findet am Sonntag, den 14. Juni um 18 Uhr am Flossinger Weiher statt, bei schlechtem Wetter in den Räumen der Feuerwehr Flossing. Die Aktion wird in Kooperation mit dem Reservistenverband organisiert, der vorab ab 16 Uhr einen Leistungsmarsch anbietet. Während für die Verpflegung gesorgt ist, müssen die Teilnehmer ihr Feldgeschirr selbst mitbringen. Wegen der Essensplanung ist eine Anmeldung per E-Mail unter veteranen@sascha-schnürer.de erforderlich. In den Salzachauen bei Surheim läuft aktuell eine seltene Ernte. Die bayerischen Staatsforsten sammelten gestern die Samen der kostbaren Flatterulme ein. Mit einem Baumrüttler werden die winzigen Samen sanft von den Zweigen geschüttelt, damit sie wie Goldregen auf große Planen segeln. Die Ausbeute ist wichtig für den Naturschutz in der Region zwischen Freilassing und Tittmoning. Aus den Samen werden im Pflanzengarten neue Bäumchen gezogen, die später an den Ufern der Salzach für stabile Auwälder sorgen. Da die Flatterulme dank ihrer besonderen Wurzeln sogar dem Hochwasser trotzt, leisten diese Nachpflanzungen einen wertvollen Beitrag zum Hochwasserschutz.
2: Danke, Ralf. Wir schauen aufs Wetter. Heute ist es zunächst überwiegend bewölkt im ISC-Radioland. Vom Westen her fällt gebietsweise Regen. Im weiteren Verlauf des Tages kommt es zu Schauern und einzelnen örtlichen kräftigen Gewittern. Ab und zu gibt es aber auch sonnige Abschnitte. Da schau her. Und der Wind frischt mitunter lebhaft auf. Die Höchstwerte liegen zwischen 17 und 20 Grad. Dann schauen wir auf den morgigen Tag. Da ist es wechselnd bewölkt mit sonnigen Abschnitten. Im Tagesverlauf sind östlich des Inns ganz vereinzelt Schauer oder Gewitter möglich. Die Temperaturen steigen auf Höchstwerte zwischen 20 und 23 Grad. Ja, und der Freitag bringt oft sonniges oder nur locker bewölktes und trockenes Wetter. Die Höchstwerte liegen nun zwischen 24 und 27 Grad.
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2: Der Verkehrsservice, nichts los auf den Straßen zwischen Innerholz und Salzach. Sie haben also Freifahrt. Ich wünsche Ihnen eine gute Fahrt. Kommen Sie gesund an Ihr Ziel.

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1: Hier ist die Flohmarkt-Zusammenfassung für den heutigen Mittwoch und da hätten wir im Angebot eine Nintendo Switch mitspielen und zwar Pokémon Let's Go, Pikachu Mensch ärgere dich nicht und Super Mario Galaxy Teil 1 und 2 mit den Original-Controllern natürlich und alle Kabel und alles in einem sehr, sehr guten Zustand. Der Neupreis war bei 198 Euro und der Verkaufspreis liegt jetzt bei 100 Euro. Es gibt auch die Originalschachtel noch mit dazu. 08639 5907 ist die Telefonnummer. 08639 5907. Dann hätten wir einen Elektroherd von AEG. Er ist weiß mit Ceranfeld und Backofen. In einem Top-Zustand für 100 Euro. Die Telefonnummer hierfür. Für mehr Informationen wäre die 08631 5122. 08631 5122. Ja, und dann haben wir gleich zwei Dinge unter einer Telefonnummer. Eine Chibo Kaffeekapselmaschine Cafissimo in der Farbe Schwarz. Die Maschine ist neuwertig, nur einmal gebraucht mit Originalverpackung, Verhandlungsbasis 15 Euro. Und eine Original Tommy Hilfiger Herrenarmbanduhr, neu mit Originalverpackung für 80 Euro. Mehr Informationen gibt es unter der 0177 283 1306. Ich wiederhole die Nummer 0177 283 130 und die 6. Soweit die Flohmarkt-Zusammenfassung für den heutigen Mittwoch. Mehr Flohmarktware natürlich morgen am Donnerstag wieder ab 9.

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1: Ich bin Fabian Schaffer. Pünktlichkeit und Deutsche Bahn. Hier liegen Wunsch und Wirklichkeit recht weit auseinander. Bundesverkehrsminister Schnieder hofft dennoch, dass in diesem Jahr das Ziel von mehr als 60% Pünktlichkeit im Fernverkehr erreicht wird, sagte er der FAZ. Katrin Müller berichtet.
2: Im April kam mehr als jeder dritte Fernzug verspätet ans Ziel. Immerhin schon eine deutliche Verbesserung im Vergleich zum Jahresanfang. Verkehrsminister Schnieder sagt, er sei froh, wenn im Fernverkehr über das ganze Jahr eine Pünktlichkeit von über 60% erreicht wird. Auch die Bahn hält an diesem Ziel fest. Als verspätet gilt ein Zug ab einer Verzögerung von 6 Minuten.
1: Die Bundesregierung will heute eine Führerscheinreform auf den Weg bringen. Bei den Plänen von Verkehrsminister Schnieder geht es vor allem darum, dass die Fahrerlaubnis günstiger werden soll. Dafür sollen die Fahrschulen unter anderem mehr digitalen Unterricht anbieten und Simulatoren einsetzen können. Vorgesehen sind auch neue Regeln zu Sonderfahrten sowie theoretischen und praktischen Prüfungen. Der Bundestag berät am Abend über einen Gesetzentwurf der Bundesregierung zum Recht auf Reparatur. Der Entwurf des Bundesjustizministeriums sieht strengere Vorgaben für die Hersteller vor. Waschmaschinen, Geschirrspüler oder Drucker müssen künftig so konstruiert sein, dass man sie reparieren kann, statt jedes Mal neu.

0: Neue Geräte zu kaufen. Mit der geplanten Reform soll eine EU-Richtlinie umgesetzt werden. Schlechte Nachricht für Thailand-Urlauber. Das Land schränkt die visafreie Einreise für Touristen wieder ein. Das Kabinett hat beschlossen, die erst 2024 eingeführte 60-Tage-Regelung wieder abzuschaffen. Künftig dürfen Besucher aus Deutschland, Österreich und der Schweiz wieder nur noch 30 Tage ohne Visum bleiben. Morgen gibt Bundestrainer Julian Nagelsmann den Kader für die Fußball-WM bekannt. Und schon jetzt sickern erste Details durch. Medienberichten zufolge soll Lennart Karl vom FC Bayern mit dabei sein. Genauso wie der Kölner Said Elmala. Ebenfalls im Aufgebot stehen soll der Dortmunder Felix Metscher und das Stuttgarter Trio Undaf, Leveling und Stiller. Ins Tor soll Manuel Neuer zurückkehren.
1: 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Altötting im Lauffieber-Marathon peilt Rekord an. Wechselnde Anmeldezahlen an regionalen Schulen. Abgeordneter lädt zum Veteranengrillen am Flossinger Weiher und Goldregen in den Salzachauen. Mehr zu diesen Themen um halb.
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0: Heute ist es wechselhaft mit Regen und einzelnen Gewittern. Am Nachmittag dazwischen zeigt sich die Sonne. Die Temperaturen erreichen bis zu 20 Grad. Morgen ähnliches Bild mit Wolken, Sonne und vereinzelten Schauern. Bis zum Abend setzt sich die Sonne durch. Ab Freitag wird es deutlich sonniger und wärmer.
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1: Mit Ralf Stenger, guten Morgen. Der Altöttinger Halbmarathon am 20. September steuert auf eine neue Bestmarke zu. Mit bereits über 800 vorliegenden Meldungen verzeichnete der Veranstalter ein massives Plus im Vergleich zum Vorjahr. Organisator Günter Vogel peilt bis zum Meldeschluss am 13. September die Marke von 3000 Teilnehmern an. Neben meiner vorverlegten Startzeit und exklusiven Teilnehmergeschenken wie einem Rucksack lockt das Event mit einer Weltneuheit, einer drehbaren Finisher-Medaille in Herzform. Während die Sportler auf der erweiterten Stimmungsmeile alles geben, profitieren Zuschauer von kostenloser Gulaschsuppe und Getränken. Da die Finanzierung durch Sponsoren schwieriger ist, sichern die steigenden Teilnehmerzahlen und eine gezielte Kampagne die Zukunft des traditionsreichen Laufs. Die Einschreibungen für das neue Schuljahr zeigen volles Haus an zwei Einrichtungen in der Region. Die Herzog-Ludwig-Realschule in Altötting meldet 200 Neuzugänge und stellt sich auf mindestens 8 fünfte Klassen ein. Bei den Gymnasien verzeichnet das Aventinus-Gymnasium in Burghausen mit 113 festen Anmeldungen den stärksten Andrang, was zu 5 neuen Klassen führen wird. An den übrigen Schulen normalisieren sich die Zahlen nach dem starken Vorjahr. Das König-Karlmann-Gymnasium in Altötting zählt 103 Anmeldungen, das Kurfürst-Maximilian-Gymnasium in Burghausen 53. Die Maria-Barth-Schulen registrieren in Altötting 88 Kinder für die Realschule und 46 für das Gymnasium, während sich in Burghausen 59 Schüler für die Realschule angemeldet haben. Anlässlich des 2. Nationalen Veteranentages lädt der Mühldorfer Landtagsabgeordnete Sascha Schnürer alle aktiven und ehemaligen Soldatinnen und Soldaten der Region zu einem Grillabend ein. Die Feier findet am Sonntag, den 14. Juni um 18 Uhr am Flossinger Weiher statt, bei schlechtem Wetter in den Räumen der Feuerwehr Flossing. Die Aktion wird in Kooperation mit dem Reservistenverband organisiert, der vorab ab 16 Uhr einen Leistungsmarsch anbietet. Während für die Verpflegung gesorgt ist, müssen die Teilnehmer ihr Feldgeschirr selbst mitbringen. Wegen der Essensplanung ist eine Anmeldung per E-Mail unter veteranen@sascha-schnürer.de erforderlich. In den Salzachauen bei Surheim läuft aktuell eine seltene Ernte. Die bayerischen Staatsforsten sammelten gestern die Samen der kostbaren Flatterulme ein. Mit einem Baumrüttler werden die winzigen Samen sanft von den Zweigen geschüttelt, damit sie wie Goldregen auf große Planen segeln. Die Ausbeute ist wichtig für den Naturschutz in der Region zwischen Freilassing und Tittmoning. Aus den Samen werden im Pflanzengarten neue Bäumchen gezogen, die später an den Ufern der Salzach für stabile Auwälder sorgen. Da die Flatterulme dank ihrer besonderen Wurzeln sogar dem Hochwasser trotzt, leisten diese Nachpflanzungen einen wertvollen Beitrag zum Hochwasserschutz.
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3: Heute ist es wechselhaft mit Regen und einzelnen Gewittern am Nachmittag. Dazwischen zeigt sich die Sonne. Die Temperaturen erreichen bis zu 20 Grad. Morgen ähnliches Bild mit Wolken, Sonne und vereinzelten Schauern. Bis zum Abend setzt sich die Sonne durch. Ab Freitag wird es deutlich sonniger und wärmer.
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1: Ich bin Fabian Schaffer. Der Bundesfinanzhof hat die Grundsteuerreform in Baden-Württemberg für verfassungskonform erklärt. In einem Grundsatzurteil hat das Gericht in München alle Klagen gegen die neue Regelung abgewiesen. Bereits im November hatte der BfH das Bundesmodell bestätigt, das in 11 Bundesländern gilt. 5 Länder, darunter Bayern und Baden-Württemberg, haben eigene Regelungen getroffen. Das Bundeskabinett soll heute eine Führerscheinreform auf den Weg bringen. Die Pläne von Verkehrsminister Schnieder zielen darauf, den meist einige tausend Euro teuren Erwerb der Fahrerlaubnis günstiger zu machen. Schnieder bei Welt TV.
2: Da sind Sie schnell bei 10.000 Euro. Das ist einfach zu viel und die anderen Länder in Europa sind zum Teil deutlich günstiger als wir. Also es geht und wir wollen uns auf den Weg machen, den Führerschein günstiger zu machen.
1: Außerdem will das Kabinett über Vorschläge von Innenminister Dobrindt zur Stärkung des Zivil- und Bevölkerungsschutzes beraten. Um das Herz-Kreislauf-System wirksamer vor Krankheiten zu schützen, könnte deutlich mehr Bewegung nützlich sein als bislang von der Weltgesundheitsorganisation empfohlen. Das hat eine neue Studie ergeben. Erwachsene sollten demnach versuchen, sich etwa 10 Stunden pro Woche zu bewegen, um das Risiko für Herz-Kreislauf-Erkrankungen deutlich zu senken. Die WHO empfiehlt knapp 3 Stunden. Ein Lastwagenfahrer ist bei einem Unfall auf der A6 nahe Ansbach ums Leben gekommen. Der Mann sei mit seinem LKW auf einen anderen aufgefahren und im Führerhaus eingeklemmt worden, teilte die Polizei mit. Er sei noch vor Ort an seinen schweren Verletzungen gestorben. Die Polizei sperrte die Autobahn zwischen Lichtenau und Ansbach in beide Fahrtrichtungen. Nun soll ein Gutachter klären, wie es zum Unfall gekommen ist. Der SC Freiburg möchte heute im größten Spiel der Vereinsgeschichte seinen ersten Europapokaltitel feiern. Im Endspiel der Europa League trifft der SC in Istanbul auf Aston Villa aus der Premier League. Im Falle eines Sieges würde sich Freiburg zum ersten

0: ersten Mal für die Champions League qualifizieren. Anstoß in Istanbul ist um 21 Uhr. Heute ist es wechselhaft mit Regen und einzelnen Gewittern. Am Nachmittag dazwischen zeigt sich die Sonne. Die Temperaturen erreichen bis zu 20 Grad. Morgen ähnliches Bild mit Wolken, Sonne und vereinzelten Schauern. Bis zum Abend setzt sich die Sonne durch. Ab Freitag wird es deutlich sonniger und wärmer.
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2: Um kurz nach 11, also genau 11 Uhr und 3 Minuten ist es gleich. Und wir haben keine Verkehrsstörungen zwischen Inhalts und Salzach. Sie haben also freie Fahrt. Ich wünsche Ihnen eine gute Fahrt. Kommen Sie gut und gesund an Ihr Ziel.
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2: Ja, und gleich natürlich den aktuellen Veranstaltungstipps für heute und die kommenden Tage und das Relegationsspiel des SV Kirchheim-Schöring gegen Schwaben Augsburg ist natürlich auch ein Thema. 2000 Zuschauer waren da gestern bei diesem Relegationskracher und wie es ausgegangen ist, das erfahren Sie natürlich auch hier im Mittagsmagazin aus Stadt und Land. Ist noch eine Chance da für die Regionalliga Bayern? Sie erfahren es hier. Simple Reds.

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1: Der Kreisverband des Bayerischen Bauernverbandes Kreis Altötting lädt heute Abend zu einer feierlichen Maiandacht ein. Die traditionelle Veranstaltung findet an der Kapelle am Grundner Hof in Unterneukirchen statt. Für die passende musikalische Begleitung sorgt der Landfrauenchor. Beginn ist heute um 19.30 Uhr in der Straße Untergrund 2. Nach der Andacht sind alle Besucher noch zu einem gemütlichen Beisammensein recht herzlich eingeladen. Die Vorstandschaft spendiert dazu einen kleinen Imbiss für alle Gäste. Unter dem Titel Simbach erinnert sich, Simbach blickt nach vorn, zeigt das Heimatmuseum Simbach vom 29. Mai bis 2. August 2026 eine Sonderausstellung zur Hochwasserkatastrophe von 2016. Die Schau dokumentiert die damaligen Ereignisse, den Wiederaufbau und den aktuellen Hochwasserschutz. Die feierliche Eröffnung findet am Freitag, den 29. Mai um 19 Uhr statt. Zum Begleitprogramm gehören unter anderem ein Requiem, ein Gedenkgottesdienst sowie ein Helferaustausch. Besichtigungen sind jeweils dienstags und sonntags von 15 bis 18 Uhr möglich. Was macht unsere Mundart so besonders und wie sieht ihre Zukunft aus? Dr. Peter Kasper gibt darauf morgen Abend spannende Antworten. Das Museum Mühldorf und der Heimatbund laden Sie zu einem kostenlosen Vortragsabend im Restaurant Palermo ein. Die sprachgeschichtliche Reise beginnt um 20 Uhr. Der Referent beleuchtet dabei die Entwicklung des Bayerischen über 1500 Jahre hinweg und erklärt die Unterschiede zum Standarddeutschen. Und da die Teilnehmerzahl begrenzt ist, bittet das Museum um eine vorherige Anmeldung per Telefon oder E-Mail. Die Alztaler Schützen Emmerting-Hohenwart feiern vom 5. bis 7. Juni ihr 100-jähriges Bestehen im Festzelt auf der Karawiese. Den Auftakt bildet am Freitag ein Kabarettabend mit Stefan Otto, für den die Karten online erworben werden können. Und nach dem offiziellen Bierenstich am Samstag durch die Schirmherrin der neuen Bürgermeisterin Gisela Kriegel sorgt die Band Pickass für Unterhaltung. Der Festsonntag steht im Zeichen der Tradition mit einem Weißwurstfrühstück, dem Festgottesdienst um 10 Uhr sowie einem anschließenden Umzug und Mittagstisch mit Live-Musik. Alle weiteren Details zum Jubiläumswochenende stehen auf der Vereinswebseite zur Verfügung. Das Festival Look into the Future startet am Freitag, den 22. Mai um 19 Uhr im Burghauser Ankersaal. Zur Eröffnung erwartet Sie ein Doppelprogramm aus der Tanzperformance Neon von Dario Wilmington und dem hypnotischen Rhythmen des Percussionisten Mohammad Reza Mortasavi. Die Veranstaltung verbindet Tanz, Klangkunst und internationale Weltmusik zu einem besonderen Erlebnisraum. Karten sind im Bürgerhaus, bei der Touristik oder online über die Servix erhältlich. Wobei Schüler und Studenten kurz vor Beginn kostenfreie Restkarten erhalten können. Soweit die Veranstaltungstipps für heute und die kommenden Tage.

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1: Servus, liebe Verkehrsteilnehmer. Wir haben folgende Verkehrsstörung auf der B299 Altötting Richtung A94. Kurz vor der A94 hat es einen Auffahrunfall gegeben. Hier kann es Behinderungen geben. Ich wiederhole die Meldung, und zwar die B299 Altötting Richtung Autobahn A94. Da gab es einen Auffahrunfall. Bitte Vorsicht in diesem Bereich.

Das ist Musik von Hanna aus der Mitte Deep. Ja, verrücktes Huhn ist die Hanna, gell, aus Inzing in Tirol. So, wir haben einen neuen Blitzer entdeckt, und zwar, wenn Sie von Polling Richtung Mühldorf fahren oder auch umgekehrt im Ortsbereich Moos. Da wird gerade ein Blitzer aufgebaut. Wo er dann hinblitzt, das werden wir dann hoffentlich noch erfahren. Und gleich in wenigen Augenblicken geht es bei uns um das Zucken vor dem Einschlafen. Unser Service-Thema heute im Mittagsmagazin. Und dann natürlich das Relegations-Highlight Kirchhain-Schöhring gegen Schwaben Augsburg.

0: Chris the Work. Der geht immer im Mittagsmagazin aus Stadt und Land. Heute an diesem Mittwochmittag. Ja, wenn Sie einschlafen oder im Arme einschlafen sind, dann werden Sie merken, oh, ab und zu zuckt mal ein Muskel. Ja, der zuckt dann und Sie wissen wahrscheinlich nicht, warum. Warum zuckt der Mensch vor dem Einschlafen? Einfache Frage, einfache Antwort.
1: Schon gewusst?
2: Warum zucken wir so oft beim Einschlafen?
3: Das Zucken vor dem Einschlafen kommt daher, dass unser Gehirn noch nicht vollständig heruntergefahren ist. So ist zum Beispiel das Areal, das für die Körperhaltung und die Bewegung zuständig ist, noch wach. Die anderen Gehirnareale dagegen sind schon im Schlafmodus. Wir befinden uns also in einer Übergangsphase, in der das Gehirn die Entspannung manchmal missversteht und denkt, dass wir fallen. Deshalb schickt es ein Signal an die Muskeln, die sich zusammenziehen und den Körper schützen wollen. Und das nehmen wir dann als Zucken wahr.

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Was hat er falsch gemacht? Das fragt sich natürlich auch Kicher und Schöring. Die haben gestern Pech gehabt. Muss man ganz ehrlich sagen, gegen Schwaben Augsburg. Es hätte aber auch höher ausfallen können für Schwaben Augsburg. Relegationsspiel zur Regionalliga Bayern. Wie das ausgegangen ist, erfahren Sie alles gleich im Sporttelegramm.

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1: Ja, das wahrscheinlich größte Spiel in der Vereinsgeschichte für den SV Kirchhain-Schöring gestern Abend. Das Qualifikationsspiel oder besser gesagt Relegationsspiel Nummer 1 gegen Schwaben Augsburg für den Aufstieg in die Regionalliga Bayern. Knapp 2000 Zuschauer waren da. Stimmung war grandios und prächtig und es ging auch gut los. In der 21. Minute ging Kirchhain-Schöring mit 1:0 in Führung. Doch postwendend hat Schwaben Augsburg, also die Schwabenritter, zurückgeschlagen und bis zur Halbzeit 2:1 in Führung und dann in der zweiten Halbzeit auf 3:1 erhöht. Und dann hätte es auch noch höher ausfallen können. Also wirklich, es hätte ein viertes und ein fünftes Tor auch noch fallen können. Aber sie haben es nicht geschafft, Schwaben Augsburg. Und dann gab es einen Foulelfmeter für Kirchhain-Schöring und sie kommen auf 2:3 heran. Und dann hat das Stadion getobt, nutzte aber nichts mehr. Eine Niederlage 2:3 gegen Schwaben Augsburg. Das heißt, ungünstige Voraussetzungen jetzt fürs Rückspiel. Aber trotzdem, es ist nur ein Tor. Ein Torunterschied für Kirchhain-Schöring. Und deswegen mache ich jetzt Mut an alle Fans. Das Rückspiel findet am kommenden Freitag statt. Und zwar im Rosenau-Stadion in Augsburg. Am Abend, also Spielbeginn ist 18 Uhr. Also bitte alle mitfahren und anfeuern. Vielleicht ist noch was drin für den SV Kirchhain-Schöring. Ja, heute Abend ist wahrscheinlich jeder Fußballfan Freiburger. Also wir unterstützen die Breisgauer. Die spielen heute in der Europa League im Finale in Istanbul gegen Aston Villa. Und ja, da sind die Voraussetzungen eigentlich optimal für den SC Freiburg. Das könnte der größte Erfolg in der Vereinsgeschichte werden und würde auch zugleich die Qualifikation zur Champions League bedeuten. Pia Wegner.
2: Dass der kleine SC Freiburg es ohne das ganz große Geld überhaupt ins Finale geschafft hat, ist schon die erste Sensation. Ab 21 Uhr könnte der Verein jetzt seinen mit Abstand größten Erfolg einfahren. Dafür muss er aber am erfolgreichsten Trainer der Europa League vorbei. Aston Villa-Coach Unai Emery stand dort bereits 5-mal im Endspiel. 4-mal davon konnte er den Pokal in die Höhe recken. Freiburg-Coach Julian Schuster ließ sich davon bei The Zone nicht einschüchtern.
3: Wir werden alles dafür tun und unser Gesicht zeigen, um diesen großen Cup zu erzielen.
2: Sollte das gelingen, würden die Breisgauer sich so außerdem erstmals für die Champions League qualifizieren. Aus München, Pia Wegner.
1: Danke dir, Pia. Und wie gesagt, es bleibt bei 4 Titel für einen Gästetrainer Aston Villas. Also wie gesagt, nein, es bleibt bei 4 Titel. Heute ist Freiburg dran. Wir sind alle Breisgau.
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1: Ich bin Fabian Schaffer. Das Bundeskabinett hat beschlossen, dass ältere Menschen ihren Personalausweis nicht mehr erneuern müssen. Wer beim letzten Antrag 70 Jahre oder älter war, darf ihn unbegrenzt benutzen. Außerdem muss bei einem Umzug der Wohnort im Reisepass künftig nicht mehr geändert werden. In Kraft treten sollen die Regelungen frühestens in der zweiten Jahreshälfte. Die Bundesanwaltschaft hat in München zwei mutmaßliche chinesische Spione festnehmen lassen. Das Ehepaar mit deutscher Staatsangehörigkeit soll für einen chinesischen Geheimdienst Kontakt zu Wissenschaftlern an deutschen Hochschulen aufgenommen haben. In mehreren Bundesländern fanden Maßnahmen statt, teilte die Karlsruher Behörde mit. Der deutsche E-Automarkt ist der größte in Europa. Im vergangenen Jahr stiegen bei uns die Verkaufszahlen um 50% auf die Rekordzahl von 850.000. Das zeigt der neue Elektromobilitätsbericht der Internationalen Energieagentur, der in Paris vorgestellt wurde. Von dort berichtet Michael Evers.
2: Deutschland liegt mit den gestiegenen Verkaufszahlen im Trend, denn auch weltweit hat der Absatz von E-Autos weiter angezogen. Ein Viertel aller rund um den Globus verkauften Neuwagen waren im vergangenen Jahr Elektroautos. Und mit der anhaltenden Blockade der Straße von Hormuz und hohen Benzinpreisen könnte der Trend einen weiteren Schub bekommen, meint die Internationale Energieagentur hier in Paris.
1: Nach dem Tauchunglück auf den Malediven sind jetzt auch die letzten beiden vermissten Taucherinnen tot geborgen worden. Spezialtaucher haben die Leichen der beiden Italienerinnen aus einer Höhle in 60 Metern Tiefe geholt. Bei dem Unglück vergangene Woche sind insgesamt 6 Menschen ums Leben gekommen, 5 Italiener und ein maledivischer Rettungstaucher. In Südkalifornien kämpfen Feuerwehrleute gegen mehrere Waldbrände. Ein neues Feuer ist südöstlich von Los Angeles ausgebrochen und breitet sich nach Behördenangaben mit gefährlicher Geschwindigkeit aus. Bislang ist es noch gar nicht eingedämmt. Für mehrere Bezirke galten Evakuierungsanweisungen und Warnungen. Zeitweise waren rund 29.000 Menschen betroffen. Inzwischen sank die Zahl auf etwa 17.000. Heute ist es wechselhaft mit Regen und einzelnen Gewittern am Nachmittag. Dazwischen zeigt sich die Sonne. Die Temperaturen erreichen bis zu 20 Grad. Morgen ähnliches Bild mit Wolken, Sonne und vereinzelten Schauern. Bis zum Abend setzt sich die Sonne durch. Ab Freitag wird es deutlich sonniger und wärmer.
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3: Kurz nach 12 der Blick zur Uhr. 12 Uhr und 3 Minuten. Servus.

0: Liebe Verkehrsteilnehmer, keine Verkehrsstörungen, aber einen neuen Blitzer haben wir, und zwar zwischen Polling und Mühldorf, Ortsteil Moos. Da wird geblitzt. Egal, wo Sie unterwegs sind, gute Fahrt, kommen Sie gut an Ihr Ziel.
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0: Und gleich natürlich der aktuelle Polizeibericht mit Ralf Stenger. Außerdem geht es um das Spendenprojekt InGear. Da gab es ja einen Spendenlauf am vergangenen Samstag in Eckenfelden. Und bis gestern wurde fleißig ausgezählt. Und heute können wir dann ja die vorläufige Einnahmesumme nennen. So viel ist zusammengekommen von den Läuferinnen und Läufern. Und jetzt gibt es, wie gewohnt, aus dem Studio ein herzliches Mahlzeit.

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1: Mit Ralf Stenger, grüß Gott. Zunächst zu einer Massenschlägerei in Eckenfelden. Am Samstagabend eskalierte in Eckenfelden am zentralen Omnibusbahnhof ZOB in der Oettinger Straße ein Streit zwischen mehreren Gruppen. Jugendliche und Heranwachsende aus den Landkreisen Rottal-Inn und Mühldorf gerieten auf dem Gelände und einem angrenzenden Parkplatz aneinander. Bei der Auseinandersetzung wurden Schläge und Tritte ausgeteilt sowie Pfefferspray eingesetzt, wodurch 4 Personen leichte Verletzungen erlitten. Erst durch das Eingreifen zahlreicher Streifenwagen aus der Umgebung und den Unterstützungskräften aus Passau konnte die Situation beruhigt werden. Die Polizei ermittelt nun wegen gefährlicher Körperverletzung und bittet Zeugen, sich zu melden. Gestern Nachmittag ist in der Altöttinger Konventstraße ein Auto in Brand geraten. Eine 53-Jährige war gerade auf dem Heimweg von der Hauptuntersuchung, als sie beim Abbiegen in ihrer Einfahrt einen Knall hörte. Wegen eines technischen Defekts fing der Motorraum ihres Fiat 500 Feuer. Die Fahrerin konnte den Wagen rechtzeitig verlassen und blieb unverletzt. Rund 25 Einsatzkräfte der Feuerwehr Altötting löschten den Brand. Am Fahrzeug entstand jedoch ein Sachschaden von etwa 10.000 Euro. Am Montagabend ist am Wanderparkplatz in der Kasseler Bahnhofstraße ein hochwertiges Mountainbike gestohlen worden. Ein Anwohner hatte sein Rad der Marke Santa Cruz Normit dort gegen 19.30 Uhr versperrt abgestellt. Als er nur eine Dreiviertelstunde später von seinem Spaziergang zurückkam, waren das Mountainbike und das Schloss bereits verschwunden. Der Wert des Rades wird auf etwa 3.000 Euro geschätzt. Die Polizei Altötting bittet Zeugen um Hinweise. Vorgestern Nachmittag kam es in Dorfen zu einem schweren Zusammenstoß zwischen einem Auto und einer Radfahrerin. Eine 33-jährige VW-Lenkerin übersah beim Einbiegen von der Straße Etzkapelle in die Jahnstraße die vorfahrtsberechtigte Frau auf ihrem Rad. Die Radfahrerin stürzte und verletzte sich dabei so erheblich, dass sie zur Behandlung ins Krankenhaus gebracht werden musste. Es entstand ein Sachschaden von rund 1.800 Euro. Die Polizeiinspektion Dorfen bittet Zeugen des Unfalls, sich telefonisch zu melden. Gestern Nachmittag ereignete sich auf der B20 bei Piedinger ein schwerer Unfall mit 5 Verletzten. Ein Kleintransporter geriet aus ungeklärter Ursache in den Gegenverkehr, touchierte einen PKW und prallte anschließend frontal mit einem weiteren Wagen zusammen. Neben zahlreichen Rettungskräften war auch der Hubschrauber Christoph 14 im Einsatz, um die Verletzten zu versorgen. Die Feuerwehr sicherte die Unfallstelle ab und band auslaufende Betriebsstoffe. Den entstandenen Sachschaden schätzt die Polizei auf rund 75.000 Euro. Aufgrund der Bergungsarbeiten kam es auf der Bundesstraße zu massiven Verkehrsbehinderungen und zu langen Staus. Das war der ISW-Polizeibericht.

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Stefan Wackershausen und Viktor Laszlo, und das erste Mal tat's noch weh. Ja, Sport treiben und dabei Gutes tun, denn jeder Kilometer bringt bares Geld. Das ist das Motto gewesen von InGear. Und InGear ist ein Spendenmarathon, der am vergangenen Samstag in Eckenfelden stattgefunden hat. Und ich habe mich darüber mit Andreas Huber unterhalten. Und ja, was da rausgekommen ist und wie viel gespendet wurde und vor allem, wie es zu den Spenden kam, das erfahren Sie alles in ganz kurzer Zeit.

0: Ja, am Freitag haben wir uns vorbereitet drauf. Am Samstag wurde er dann durchgeführt, der Spendenlauf von Ingier in Eckenfelden. Und dazu begrüße ich hier bei mir im Studio den Andreas Huber. Servus.
1: Grüß dich, gut.
0: Samstag war ja der Spendenlauf Ingier. Für alle, die nicht wissen, Ingier, was ist das gleich wieder?
1: Ja, Ingier ist eine Organisation für Entwicklungszusammenarbeit. Wir heißen Ingier Initiative gegen Armut. Wir sind ursprünglich aus Eckenfelden und haben jetzt zu unserem 20-jährigen Vereinsjubiläum am Samstag den Spendenlauf bzw. Spendensport-Event organisiert. Man hat ja Radlfahren, Walken und Laufen können.
0: Genau, und da war es so, je mehr Kilometer, desto mehr Spendengeld von den Sponsoren.
1: Ja, die Sponsoren haben entweder pauschal spenden können oder pro Kilometer. Und wir haben wahnsinnig viele Leute gehabt, die sehr, sehr weit gelaufen sind und da richtig viel Geld für uns eingesammelt haben.
0: Genau, wollen wir natürlich gleich mal die Bestleistungen wissen. Also ich sage immer, zur Orientierung, ein Marathon ist schon heftig, gell? Das sind 42,125 Kilometer. Da haben wir ganz schön was zu tun, aber das ist ja noch gar nichts.
1: Ja, der Helmut Knuff ist 65 Kilometer gelaufen und wir haben in zweistelliger Anzahl Leute gehabt, die 50 oder mehr gelaufen sind. Also sind Wahnsinn. Schon ein paar Kilometer zusammengekommen.
0: Man muss aber fairerweise dazu sagen, die laufen nicht so schnell wie ein Marathonläufer, die teilen sich anders ein und können natürlich dazwischendrin auch eine Pause machen. Aber auch die Damen, also ich war ja überrascht, also es ist Wahnsinn, wie weit die laufen.
1: Ja, auch die Damen sind zum Teil über 50 Kilometer gelaufen und wir haben mehrere Damen gehabt, die ein Marathon gelaufen sind, obwohl es davor maximal ein Halbmarathon gelaufen sind. Und da hat sich unser Konzept mit der 2,5 Kilometer Runde, wo man immer wieder Pause machen können hat und versorgt worden ist, alles ganz gut herausgestellt und die Leute waren hochmotiviert. Wir haben Glück mit dem Wetter gehabt und es war einfach ein toller Tag, wo ganz viele Leute auch für ihre Verhältnisse sportliche Topleistungen geboten haben.
0: Mhm. Wie viele Läufer waren denn insgesamt? Also Läufer, Walker und Radlfahrer?
1: Wir haben insgesamt 220 Teilnehmer gehabt, wovon nicht alle vor Ort waren, weil man auch virtuell Teilnehmer können hat. Aber wir waren gut 150 Leute im Eckenfeldner Stadion und da ist gemeinsam gesportelt worden.
0: Genau, und es war ein wunderschöner Tag und das Wetter hat auch passt.
1: Es hat zwei, drei Treppfall geregnet zwischendurch, aber ansonsten haben wir perfektes Sportwetter gehabt.
0: Ingier Spendenlauf in Eckenfelden. Vergangener Samstag war es ja soweit. Bei mir ist Andreas Huber. Und Andreas, jetzt haben wir schon geredet, wer wie viel gelaufen ist, dass viele da waren, dass viele das auch unterstützt haben. Jetzt wollen wir aber natürlich auch ein paar Zahlen wissen. Was ist denn zusammengekommen, jetziger Stand?
1: Stand jetzt schaut so aus, als hätten wir ungefähr 35.000 Euro für unsere Partnerprojekte eingenommen. Das Event ist nur bis Sonntag offen, also theoretisch können noch einige Spenden dazukommen. Man kann über unsere Homepage www.ingier.de die Veranstaltung finden und entweder einfach direkt an unserem Verein spenden oder über das Event spenden. Und dann schauen wir mal, was am Ende rauskommt.
0: Muss man da jetzt auch laufen oder kann man einfach auch so spenden?
1: Nein, man darf natürlich einfach so spenden. Das Laufen, Walken und Radeln war ja im Rahmen von unserem Event. Aber man darf uns ja auch so einfach unterstützen, egal ob jetzt oder zu Weihnachten oder wann auch immer.
0: So schaut's aus. Und dann werden eben verschiedene Projekte unterstützt. Wollen wir mal so Beispiele nennen?
1: Ja, wir haben 5 Partnerprojekte weltweit, zum Beispiel in Bolivien. Da gibt es eine Truppe, die in entlegene Regionen des Landes fährt und Menschen medizinisch versorgt, die keinen Zugang zu medizinischer Versorgung haben. Wir haben ein inklusives Gemeindezentrum in Ruanda, wo Kinder mit und ohne Behinderung gemeinsam in die Schule gehen, wo Physiotherapie, Unterbringung, medizinische Versorgung finanziert wird. Und ja, da versuchen wir einfach unseren Teil dazu beizutragen, dass mancherlei besser geht, wie es einer sonst geht. Hat.
0: Genau, und Spenden gesammelt werden ja überall weltweit von verschiedenen Organisationen. Und da geht dann meistens 40-50% weg wegen Verwaltungsaufwand. Wie ist das bei euch?
1: Bei uns ist das anders. Wir sind eine relativ kleine Organisation und was uns auszeichnet, ist, dass wir komplett ehrenamtlich arbeiten. Natürlich nicht die Menschen vor Ort, die da als Lehrerinnen, Pflegerinnen, Ärzte, wie auch immer angestellt sind, aber wir in Deutschland, die das jetzt organisieren von Ingier aus, arbeiten alle komplett ehrenamtlich und deswegen schaffen wir es, mehr als 97% des Umsatzes im Jahr an unsere Partnerprojekte weiterzugeben.
0: Also 97% gewaltig, das andere ist natürlich der Papieraufwand und was weiß ich, ein Bankkonto kostet natürlich auch ein Geld, aber man kann eigentlich sagen, es geht alles dahin, wo es hin soll.
1: Genau, wir haben im Vergleich zu großen Organisationen eben den großen Vorteil, dass wir ehrenamtlich arbeiten und quasi alles ankommt.
0: Okay, ist dann schon wieder was Neues geplant?
1: Ja, jetzt lassen wir erstmal das Event sacken und schauen, was rauskommt. Und der Aufwand ist natürlich groß bei so einer Veranstaltung, aber die Leute haben uns schon rückgemeldet, dass sehr viel Spaß gemacht hat und dass sie sich gefreut hatten, wenn sowas oder sowas Ähnliches 2027 dann wieder stattfindet.
0: Ja, dann würde ich vorschlagen, sehen wir uns wieder 2027 in Gier Spendenlauf. Dankeschön, Andreas Huber, dass du heute da warst. Und ich sage Respekt für diese Veranstaltung und jetzt hoffen wir, dass diese Woche noch ein bisschen was reinkommt.
1: Genau, vielen Dank und wir schauen bis Sonntag, was zusammenkommt und sind auf alle Fälle froh, dass das Event funktioniert hat und so viele Leute so viel Spaß gehabt haben und gleichzeitig was Gutes zu haben.
0: Genau, und wir kriegen dann Bescheid, wie viel das dann im Endeffekt geworden ist.
1: Ganz genau.
0: Vielen Dank.

0: Wir kommen zu den Wirtschaftsinformationen, präsentiert von den Volks- und Raiffeisenbanken aus dem heimischen Bereich.
1: Mit Helen Martin. Die Einigung der EU mit den USA auf einen Deal bei Zöllen ist in trockenen Tüchern. In der vergangenen Nacht haben Vertreter der Regierungen und des EU-Parlaments Zollvorteile für US-Waren unter Vorbehalt abgesegnet. Regelmäßige Kontrollen sollen sicherstellen, dass die US-Seite ihren Teil der Vereinbarungen einhält. Der BDI und der Verband der Autobranche VDA zeigten sich zufrieden, dass die Einigung nun amtlich ist. Gegen 22.20 Uhr unserer Zeit veröffentlicht Nvidia seine Quartalszahlen. Sie gelten als Orakel für die Zukunft des KI-Booms. Ein Blick auf die Börse. Die Anleger warten nervös auf die Nvidia-Zahlen. Der DAX steht bei 24.430 Punkten.
0: Soweit die Wirtschaftsinformationen, präsentiert von den Volks- und Raiffeisenbanken aus dem heimischen Bereich.

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1: Das war der Mittag auf Radio ISW. Jetzt 2 Stunden nonstop Ihre Musik, zusammengestellt von unserer Musikredaktion. Ja, und ab 15 Uhr macht Kollege Axel Ostrowski weiter. Der Nachmittag auf Radio ISW mit dem aktuellen Polizeibericht, natürlich Veranstaltungstipps und vielen, vielen mehr. Und da wünsche ich Ihnen viel Spaß dabei. Servus, sagt der Föcki.

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1: Ich bin Fabian Schaffer. Der Führerschein soll günstiger und flexibler werden. Das Bundeskabinett hat entsprechende Gesetzespläne von Verkehrsminister Schnieder auf den Weg gebracht. Der sagte bei Welt TV:
2: Wir bauen vor allem Bürokratie ab, wir machen es einfacher, wir schaffen Optionen und dann wird am Ende ein günstigerer und einfacher Führerschein stehen.
1: Konkret sollen Fahrschulen mehr digitalen Unterricht anbieten dürfen, der Fragenkatalog für die Theorieprüfung um ein Drittel schrumpfen und praktische Fahrprüfungen kürzer werden. Die neuen Regeln sollen Anfang 2027 in Kraft treten. Das Bundeskabinett hat außerdem den Weg für den digitalen Personalausweis auf dem Smartphone freigemacht. Mit dem beschlossenen Gesetzentwurf soll ab Januar 2027 eine digitale Brieftasche eingeführt werden. Darin lassen sich dann auch Führerschein und andere Ausweise speichern. Die Nutzung ist freiwillig. Außerdem wurde ein 10-Milliarden-Paket für den Bevölkerungsschutz beschlossen. Bis 2029 soll das Geld unter anderem in Fahrzeuge, Ausrüstung und Gebäude des Technischen Hilfswerks fließen. Die Bundesanwaltschaft hat in München ein Ehepaar als mutmaßliche chinesische Spione festgenommen. Die beiden deutschen Staatsangehörigen sollen für einen chinesischen Geheimdienst Kontakte zu Wissenschaftlern an deutschen Hochschulen geknüpft haben, um an Infos über militärisch nutzbare Hochtechnologie zu kommen. Heute werden sie dem Ermittlungsrichter vorgeführt. 24 Stunden nach dem Start der neuen Elektroauto-Kaufprämie liegen bereits knapp 17.000 Anträge vor. Das teilte das Bundesumweltministerium mit. Förderfähig sind Kauf und Leasing neuer E-Autos und bestimmter Plug-in-Hybride sowie Elektroautos mit sogenannten Reichweitenverlängerern. Die Förderung für ein neues E-Auto hängt an bestimmten Einkommensgrenzen. Bundestrainer Julian Nagelsmann gibt morgen den WM-Kader bekannt. Laut Medienberichten soll Bayern-Torwart Jonas Urbich als Trainingstorhüter dabei sein. Ein WM-Novum für das DFB-Team. Als Nummer 1 soll Manuel Neuer ins Tor zurückkehren. Stürmer Niklas Füllkrug soll hingegen nicht nominiert werden.
0: Das Wetter.
1: Heute ist es wechselhaft mit Regen und einzelnen Gewittern am Nachmittag. Dazwischen zeigt sich die Sonne. Die Temperaturen erreichen bis zu 20 Grad. Morgen ähnliches Bild mit Wolken, Sonne und vereinzelten Schauern. Bis zum Abend setzt sich die Sonne durch. Ab Freitag wird es deutlich sonniger und wärmer.
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1: Ich bin Dominik Schweiger. Ein Ehepaar in München soll für den chinesischen Geheimdienst Kontakte zu Wissenschaftlern an deutschen Hochschulen geknüpft haben. Angebliches Ziel war es, an militärisch nutzbare Technologie zu kommen. Jetzt hat die Bundesanwaltschaft die zwei mutmaßlichen Spione festnehmen lassen. Pia Wegner mit den Einzelheiten.
2: Die beiden deutschen Staatsbürger tarnten sich als Dolmetscher oder Mitarbeiter eines Autoherstellers. Sie nahmen vor allem Professoren aus den Bereichen Luft- und Raumfahrttechnik, Informatik und künstlicher Intelligenz ins Visier. Einige von ihnen lockten sie sogar nach China, angeblich für zivile Vorträge, die dann aber vor staatlichen Rüstungsunternehmen stattfanden.
1: Der Führerschein soll günstiger werden. Einen entsprechenden Gesetzentwurf hat die Bundesregierung auf den Weg gebracht. Die Reform sieht unter anderem vor, dass Preise und Erfolgsquoten aller Fahrschulen künftig online veröffentlicht werden. Außerdem soll es keine festen Vorgaben mehr geben, was die Anzahl von Sonderfahrten angeht. Die Sicherheitsstandards blieben trotzdem auf höchstem Niveau, so Verkehrsminister Schnieder. Nach der Zeitenwende bei der Bundeswehr soll jetzt auch der Schutz der Bevölkerung für den Verteidigungsfall gestärkt werden. Entsprechende Vorschläge von Bundesinnenminister Dobrindt hat das Kabinett heute ebenfalls auf den Weg gebracht. Geplant ist unter anderem, spezielle Fahrzeuge und Geräte zu beschaffen. Bis 2029 sind dafür 10 Milliarden Euro vorgesehen. Bayern will 50.000 Gerichtsurteile mit Hilfe von künstlicher Intelligenz anonymisieren und veröffentlichen. Das KI-Tool Alex erledigt das Schwärzen sensibler Daten wie Namen oder Adressen in Sekunden. Bisher mussten das Richterinnen und Richter nämlich manuell machen. Justizminister Eisenreich sieht darin mehr Transparenz und Vertrauen in den Rechtsstaat. Der SC Freiburg möchte heute im größten Spiel der Vereinsgeschichte seinen ersten Europapokaltitel feiern. Im Endspiel der Europa League trifft der SC in Istanbul auf Aston Villa aus der Premier League. Im Fall des Sieges würde sich Freiburg zum ersten Mal für die Champions League qualifizieren. Anstoß in Istanbul ist um 21 Uhr.
0: Das Wetter.
1: Heute wechseln sich Wolken und Sonne ab, dazu gibt's immer wieder Schauer und vereinzelt auch kurze Gewitter. Später werden die Schauer dann weniger. Die Temperaturen, die liegen zwischen 15 und 20 Grad. Morgen dann noch letzter Schauermix, dann ab Freitag sonniges Frühsommerwetter mit über 25 Grad.
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Dies ist Gordon Mackenzies Lied. Sein Lied von Albany, dem stolzen Schloss seines Clans, das er eines Tages für immer verlieren sollte.

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1: Ich bin Dominik Schweiger. Tausende neue moderne Fahrzeuge, Schutzausrüstung und eine medizinische Notfall-Taskforce. Deutschland baut seinen Bevölkerungsschutz weiter aus. Die Pläne dafür hat Bundesinnenminister Dobrindt jetzt vorgestellt. Der Kern des Ganzen?
2: Militärische Verteidigung und zivile Verteidigung, sie müssen eng miteinander verzahnt werden.
1: Bis 2029 will der Bund dafür 10 Milliarden Euro ausgeben. Der Führerschein, der soll günstiger und auch flexibler werden. Das Bundeskabinett hat entsprechende Gesetzespläne von Verkehrsminister Schnieder auf den Weg gebracht. Bei Welt TV hat er gesagt:
3: Wir bauen vor allem Bürokratie ab, wir machen es einfacher, wir schaffen Optionen und dann wird am Ende ein günstigerer und einfacher Führerschein stehen.
1: Unter anderem soll der Theorieunterricht mehr digital stattfinden und der Fragenkatalog für die Theorieprüfung um ein Drittel schrumpfen. Die neuen Regeln sollen Anfang 2027 in Kraft treten. Die Bundesanwaltschaft hat in München ein Ehepaar als mutmaßliche chinesische Spione festgenommen. Die beiden deutschen Staatsangehörigen sollen für einen chinesischen Geheimdienst Kontakte zu Wissenschaftlern an deutschen Hochschulen geknüpft haben, um an Infos über militärisch nutzbare Hochtechnologie zu kommen. Heute werden sie dem Ermittlungsrichter vorgeführt. 24 Stunden nach dem Start der neuen Elektroauto-Kaufprämie liegen bereits knapp 17.000 Anträge vor. Das hat das Bundesumweltministerium mitgeteilt. Förderfähig sind Kauf und Leasing neuer E-Autos und bestimmter Plug-in-Hybride sowie Elektroautos mit sogenannten Reichweitenverlängerern. Die Förderung für ein neues E-Auto hängt an bestimmten Einkommensgrenzen. Bundestrainer Julian Nagelsmann gibt morgen den WM-Kader bekannt. Laut Medienberichten soll Bayern-Torwart Jonas Urbich als Trainingstorhüter dabei sein. Ein WM-Novum für das DFB-Team. Als Nummer 1 soll Manuel Neuer ins Tor zurückkehren. Stürmer Niklas Füllkrug soll hingegen nicht nominiert werden.
4: Die Themen der lokalen Nachrichten um halb. Unter Neukirchen, neuer Gemeinderat formiert sich. 1.000 Euro Spende für inklusive Spielangebote in Altötting. NGG warnt vor Reform zu Lasten der Versicherten, internationaler Genuss, Pfarrkirchner Kochbuchprojekt World Bites und erster Sommerneuzugang beim SV Wacker Burghausen, Adrian Hofer wird Burghauser. Mehr zu diesen Themen um halb.
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1: Heute wechseln sich Wolken und Sonne ab, dazu gibt's immer wieder Schauer und vereinzelt auch kurze Gewitter. Später werden die Schauer dann weniger. Die Temperaturen, die liegen zwischen 15 und 20 Grad. Morgen dann noch letzter Schauermix, dann ab Freitag sonniges Frühsommerwetter mit über 25 Grad.
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6: Ja, wird auch langsam Zeit, dass hier das Wetter ein bisschen anders wird, ne? Wir schauen auf die Straßen im ISW-Land. Da haben wir eine Meldung von A94, Passau Richtung München, zwischen Altötting und Tüging. Steht ein defektes Auto auf dem Standstreifen, fahren Sie also da vorsichtig vorbei, bitte. Dann haben wir die WhatsApp, die uns heute noch nichts Neues gebracht hat, zumindest zeitlich, was hier reinpassen würde. Nein, haben wir nicht. Also brauchen wir da auch nichts vermelden. Wenn Sie was Neues haben für mich, gerne rein damit unter der 0159 036 018 und die 30. Und weil heute Cher, Geburtstag hat, dieses zusammengebaute weibliche Wesen, so muss man es ja wirklich sagen. Fangen wir an mit ihr, mit ihrem Song, mit Believe. Unser Sponsor kommt gleich danach.

0: Das war die Ehrung für unser Geburtstagskind heute, Cher, und allen anderen Geburtstagskindern, die heute Geburtstag haben, natürlich auch alles Liebe und alles Gute vom Team von Radio ISW.
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0: Ja, jetzt haben wir mal ganz anders angefangen, gell? Waren Sie überrascht? Ich selber auch. 15 bis 18 Uhr. Heute ist Mittwoch. Schon wieder Mitte der Woche. Und wir machen natürlich unseren Nachmittag von 15 bis 18 Uhr. Haben wir alles wieder toll eingeladen mit Musik, die natürlich auch Ihnen gefällt. Hier ist Dr. Alban. Papaya, Coconut. Wir gehen mit Schwung in den Nachmittag rein. Damit Sie auch richtig fit werden.

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1: En jetzt de Witz des Tages.
0: Schwiegermutter, grüß dich. Ja, grüß dich. Wie lang bleibst du denn diesmal? 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Nur so?

Ja, den Witz des Tages hatten wir ja gerade. Das nächste ist nicht der Witz des Tages, sondern ist pure Realität. Gerade reingekommen eine Eilmeldung. Das Innenministerium prüft 8.000 Euro Rückkehrprämie für Syrer. Jetzt kommen Sie. Er schafft Zeit, dann kaufe ich ein Auto davon.

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9: Ja, Uli Hoeneß legt ja mal wieder los. Also dann hören wir doch mal rein.
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9: Beim Thema Spielerberater hat Hoeneß eine ganz klare Meinung. Wenn ein Spieler heute ins Ausland geht oder aus dem Ausland kommt, braucht er einen Berater. Es gibt sehr viele seriöse Berater, aber es gibt sehr viele Halsabschneider. Es muss uns allen gelingen, die Halsabschneider auszusortieren. Hoeneß regt sich primär über die Geldgier und über den Größenwahn einiger Berater auf. Teilweise gibt es für 3 Mittagessen 10 Millionen und das kann nicht sein. Entscheidend ist, dass der Berater nicht denkt, er müsse mehr verdienen als der Spieler. Im vergangenen Jahr sollen die Spielerberater weltweit über 1 Milliarde Euro verdient haben. Wahnsinn! Deutsche Berater wie Roger Wittmann genießen zudem keinen guten Ruf. Wir haben das Thema auch bei uns sehr kontrovers diskutiert und werden in den nächsten Monaten versuchen, ein Konzept zu entwickeln, dass wir uns das nicht mehr gefallen lassen. In der G14 hatten wir mal versucht, ein Salary Cap einzuführen. Das hielt genau 4 Wochen. Danach verstieß, glaube ich, die AC Mailand wieder dagegen. In den vergangenen Jahren gab es immer wieder Diskussionen, ob ein Salary Cap nötig wäre. Doch eine Umsetzung würde sich ähnlich schwer gestalten wie beim Financial Fair Play. Ja, der Hoeneß, der gibt keine Ruhe, aber er hat ja auch recht. Auch beim FC Bayern sind Spielerberater ein großes Thema. Die Vertragsverlängerung von Dayot Upamecano wurde zu einer Hängepartie. Konrad Leimer und sein Berater wollen wohl eine große Gehaltserhöhung. Und auch in der Vergangenheit gab es immer wieder Zoff zwischen den Bayern-Verantwortlichen und den sogenannten Verhandlern. Ja, aber mit dem Hoeneß ist es, glaube ich, auch nicht ganz so leicht. Ja? Naja, dann gehen wir jetzt mit dem nächsten Song mit Lightback in Richtung Nachrichten aus der Region. Gute Laune Musik am Mittwochnachmittag hier bei Radio ISW. Der Sunshine Reggae.

0: Let the Good Vibe zum 15 Uhr und 30 Minuten Sunshine Reggae. Wir gehen rein in die Regionalnachrichten.
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2: Mit Ralf Stinger, grüß Gott. In der konstituierenden Sitzung in Unterneukirchen wurden für die neue Amtsperiode Marianne Bichler zur zweiten Bürgermeisterin und Thomas Weinberger zum dritten Bürgermeister gewählt. Bürgermeister Jochen Engelmeier vereidigte die neuen Ratsmitglieder und besetzte die Ausschüsse sowie Fachreferate von Digitalisierung bis Landwirtschaft. Im Zuge der Sitzung wurden zudem die ausgeschiedenen Gemeinderäte verabschiedet, darunter der bisherige dritte Bürgermeister Dr. Robert Müller. Die offene Behindertenarbeit OBA Altötting erhält 1.000 Euro von der Town- und Country-Stiftung. Da die eigenen Räume zu klein sind, weicht die Diakonie für ihre Gruppentreffen regelmäßig in die evangelische Kirche aus. Bisher mussten die Spielsachen und Materialien jedes Mal mühsam hin und her getragen werden. Mit der Spende wird nun eine mobile Spielesammlung mit praktischen Transportbuchsen aufgebaut. Das erleichtert die Arbeit der ehrenamtlichen Helfer erheblich und kommt über 100 Kindern zugute. Die Förderung sichert wichtige Freizeitangebote für Familien, die oft keine staatliche Unterstützung erhalten und auf solche Spenden angewiesen sind. Die Gewerkschaft NGG übt scharfe Kritik an den Plänen der Bundesregierung zur Gesundheitsreform. In den Landkreisen Mühldorf, Altötting, Traunstein, Rosenheim und Rottal-Inn warnen die Geschäftsführer vor steigenden Medikamentenzuzahlungen und fordern stattdessen eine Mehrwertsteuersenkung auf Arzneimittel. Besonders die geplante Teilkrankschreibung wird abgelehnt. Die Gewerkschaft befürchtet, dass Beschäftigte sich krank zur Arbeit schleppen und von Arbeitgebern unter Druck gesetzt werden. Dies sei gesundheitsgefährdend und in stressigen Branchen wie der Gastronomie kaum umsetzbar. Die NGG fordert die regionalen Bundestagsabgeordneten auf, diesen Sozialabbau zu stoppen. Schüler der Realschule Pfarrkirchen und Studierende des European Campus Rottal-Inn haben gemeinsam das zweisprachige Kochbuch World Bites veröffentlicht. Das Werk vereint 29 internationale Rezepte mit persönlichen Geschichten aus aller Welt. Zur Präsentation des Projekts bereiteten Schüler einer 9. Klasse ein dreigängiges Menü für prominente Gäste wie Landrat Martin Koppmann zu. Das Buch ist das Ergebnis einer engen Kooperation zwischen der Realschule und der Technischen Hochschule Deckendorf. Zum Sport. Der SV Wacker Burghausen verpflichtet zur neuen Saison den Innenverteidiger Adrian Hofer. Der 21-Jährige kommt vom Bayernligisten TuS Geretsried und erhält einen Einjahresvertrag mit Verlängerungsoption. Damit folgt der Defensivspezialist seinem Trainer Daniel Dittmann an die Salzach. Hofer bringt die Erfahrung aus 100 Herreneinsätzen mit und soll die Defensive mit seiner Robustheit verstärken. Geschäftsführer Andreas Huber sieht in ihm ein Talent, das optimal in das Kaderkonzept passt. Der Neuzugang wird künftig mit der Rückennummer 18 auflaufen und freut sich auf den nächsten Karriereschritt in der Regionalliga Bayern.
0: Soweit die Meldungen aus unserer Region. Zum Wetter am Nachmittag zieht im ISW-Land der Regen rasch südostwärts ab. Im weiteren Verlauf kommt es aber von Westen her zu einzelnen Schauern dann doch wieder und örtlich kräftigen Gewittern heute Nacht. Ab und zu zeigt sich die Sonne. Noch haben wir sie da, ja, so halb durch die Wolken schauend. Nachts fällt am Alpenrand noch öfter Regen, sonst klingen Schauer und Gewitter aber dann doch wieder ab. Die Temperaturen bei 7 bis 11 Grad. Am Donnerstag morgen ist es wechselnd bewölkt mit sonnigen Abschnitten. Im Tagesverlauf sind im Osten der Region sowie im Umfeld der Donau vereinzelt Schauer oder Gewitter möglich. Die Temperaturen steigen auf Höchstwerte zwischen 20 und 23 Grad. Der Freitag bringt oft sonniges, aber nur locker bewölktes und trockenes Wetter. Die Höchstwerte dann schon bei 24 und jetzt hören Sie mal zu, bis 27 Grad. Und das Ganze soll sich zum Wochenende sogar noch steigern. Heute habe ich gesehen, Mittagssendung noch bei RTL, bis 30 Grad soll das Wochenende warm werden. Herrschaften, da ist Badewetter angesagt, ne?
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0: Dann schauen wir auf die Straßen. Einmal haben wir die Meldung A94 Passau Richtung München zwischen Altötting und Tüging. Da steht ein defektes Auto auf dem Standstreifen. Vorsicht da ranfahren. Und dann haben wir noch eine Meldung. Nochmal von der A94 Passau Richtung München zwischen Burghausen und Neuötting Ost ist der Verzögerungsstreifen blockiert. Blitzer haben wir hier aus dem ISB-Land bisher keine gemeldet, zumindest nicht von unseren Meldern. Aber wir haben noch andere, wenn Sie Richtung Landkreis Traunstein und Landkreis Berchtesgaden fahren. Da stehen schöne Blitzer in Schönau am Chiemsee. Da kriegen Sie schöne Bilder vom Königssee, aber von sich auch, wenn Sie mit zu schnell fahren. Das Ganze beim Schornbad an der Bushaltestelle. In Inzell beim Eisstadion, ja, da wenn Sie vorbeiflitzen zu schnell, da wird ebenfalls geblitzt und in Berchtesgaden noch in Höhe der BK-Tankstelle. Aber das soll es gewesen sein mit den Meldungen. Ansonsten haben wir nichts zu vermelden. Wenn Sie noch was haben für mich, gerne 059 036 018 und die 30. Oder Sie plaudern mit mir persönlich 08679 98 2725.
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2: Der Kreisverband des Bayerischen Bauernverbandes Kreis Altötting lädt heute Abend zu einer feierlichen Maiandacht ein. Die traditionelle Veranstaltung findet an der Kapelle am Grundner Hof in Unterneukirchen statt. Für die passende musikalische Begleitung sorgt der Landfrauenchor. Beginn ist heute um 19.30 Uhr in der Straße Untergrund 2. Nach der Andacht sind alle Besucher noch zu einem gemütlichen Beisammensein recht herzlich eingeladen. Die Vorstandschaft spendiert dazu einen kleinen Imbiss für alle Gäste. Unter dem Titel Simbach erinnert sich, Simbach blickt nach vorn, zeigt das Heimatmuseum Simbach vom 29. Mai bis 2. August 2026 eine Sonderausstellung zur Hochwasserkatastrophe von 2016. Die Schau dokumentiert die damaligen Ereignisse, den Wiederaufbau und den aktuellen Hochwasserschutz. Die feierliche Eröffnung findet am Freitag, den 29. Mai um 19 Uhr statt. Zum Begleitprogramm gehören unter anderem ein Requiem, ein Gedenkgottesdienst sowie ein Helferaustausch. Besichtigungen sind jeweils dienstags und sonntags von 15 bis 18 Uhr möglich. Was macht unsere Mundart so besonders und wie sieht ihre Zukunft aus? Dr. Peter Kasper gibt darauf morgen Abend spannende Antworten. Das Museum Mühldorf und der Heimatbund laden Sie zu einem kostenlosen Vortragsabend im Restaurant Palermo ein. Die sprachgeschichtliche Reise beginnt um 20 Uhr. Der Referent beleuchtet dabei die Entwicklung des Bayerischen über 1500 Jahre hinweg und erklärt die Unterschiede zum Standarddeutschen. Und da die Teilnehmerzahl begrenzt ist, bittet das Museum um eine vorherige Anmeldung per Telefon oder E-Mail. Die Alztaler Schützen Emmerting-Hohenwart feiern vom 5. bis 7. Juni ihr 100-jähriges Bestehen im Festzelt auf der Karawiese. Den Auftakt bildet am Freitag ein Kabarettabend mit Stefan Otto, für den die Karten online erworben werden können. Und nach dem offiziellen Bieranstich am Samstag durch die Schirmherrin der neuen Bürgermeisterin Gisela Kriegel sorgt die Band Pickass für Unterhaltung. Der Festsonntag steht im Zeichen der Tradition mit einem Weißwurstfrühstück, dem Festgottesdienst um 10 Uhr sowie einem anschließenden Umzug und Mittagstisch mit Live-Musik. Alle weiteren Details zum Jubiläumswochenende stehen auf der Vereinswebseite zur Verfügung. Das Festival Look into the Future startet am Freitag, den 22. Mai um 19 Uhr im Burghauser Ankersaal. Zur Eröffnung erwartet Sie ein Doppelprogramm aus der Tanzperformance Neon von Dario Wilmington und dem hypnotischen Rhythmen des Percussionisten Mohammad Reza Mortasavi. Die Veranstaltung verbindet Tanz, Klangkunst und internationale Weltmusik zu einem besonderen Erlebnisraum. Karten sind im Bürgerhaus, bei der Touristik oder online über die Servix erhältlich. Wobei Schüler und Studenten kurz vor Beginn kostenfreie Restkarten erhalten können. Soweit die Veranstaltungstipps für heute und die kommenden Tage.
0: Na, dann wünsche ich Ihnen ja viel Spaß, egal wo Sie da hingehen. Übrigens bei Bayer Leverkusen, bei dem Fußballverein, die haben sich eine neue Elektrowaage mit Computer zugelegt. Und da sind dann einige Leute mal kurz draufgesprungen und haben geschaut, wie schwer sie sind. Der erste Spieler steht drauf, sagt die Waage 75 Kilo, optimal. Der zweite Spieler, da sagt die Waage, sie sind 3 Kilo zu leicht. Und schließlich will auch noch der damalige Manager Rainer Kallmund, der ja mit Bayer Leverkusen sehr verbunden ist, das gute neue Stück ausprobieren. Er steigt auf die Waage und die Waage sagt, bitte nicht in Gruppen auf die Waage stellen.

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8: Und mit DJ Ötzi und mit Joy gehen wir rein in die nächsten Nachrichten aus aller Welt.

0: Ofenfall und zusätzliche Ausrüstung. Hintergrund sind unter anderem der Ukraine-Krieg und die Sorge vor Cyberangriffen oder Sabotage. Die Bundesregierung will außerdem den Führerschein günstiger machen. Künftig soll der Theorieunterricht komplett online möglich sein. Außerdem sollen Fahrschulen flexibler entscheiden können, wie viele Sonderfahrten nötig sind. Beschlossen worden ist außerdem der Weg für eine europäische digitale Brieftasche. Damit sollen sich Bürgerinnen und Bürger künftig europaweit digital ausweisen können, etwa bei Behördengängen oder der Eröffnung eines Bankkontos. In München ist ein Ehepaar festgenommen worden, das für China spioniert haben soll. Die beiden sollen gezielt Kontakt zu Wissenschaftlern an deutschen Hochschulen aufgenommen haben. Mehr von Thomas Thronfeld.
1: Sie gaben sich als Dolmetscher aus oder als Mitarbeiter von Autofirmen und machten sich so an die Wissenschaftler ran. Vor allem Lehrstuhlinhaber für die Bereiche Luft- und Raumfahrttechnik, Informatik oder künstliche Intelligenz. Einige der Opfer lockten sie nach China, angeblich um Vorträge vor Experten zu halten. Tatsächlich gehörten die angeblich zivilen Experten aber dann zu staatlichen chinesischen Rüstungsunternehmen. Und die nahmen die Infos über militärisch nutzbare Hochtechnologie, wie es heißt, natürlich gerne auf.
0: München hat den nächsten Schritt für eine mögliche Olympia-Bewerbung gemacht. Der Stadtrat hat das erweiterte Konzept für Spiele ab 2036 beschlossen. Ein Kernpunkt: Die Olympischen Spiele sollen möglichst klimaschonend stattfinden. Die Unterlagen werden nun beim Deutschen Olympischen Sportbund eingereicht. Der DOSB will Ende September entscheiden, wo die Spiele stattfinden. In München, Hamburg, Berlin oder der Region Rhein-Ruhr. Der SC Freiburg möchte heute im größten Spiel der Vereinsgeschichte seinen ersten Europapokaltitel feiern. Im Endspiel der Europa League trifft der SC in Istanbul auf Aston Villa aus der Premier League. Im Fall des Sieges würde sich Freiburg zum ersten Mal für die Champions League qualifizieren. Anstoß in Istanbul ist um 21 Uhr.
2: Die Themen der Lokalnachrichten um halb. Unter Neukirchen, neuer Gemeinderat formiert sich. 1.000 Euro Spende für inklusive Spielangebote in Altötting. NGG warnt vor Reform zulasten der Versicherten, internationaler Genuss, Pfarrkirchner Kochbuchprojekt World Bites und erster Sommerneuzugang beim SV Wacker Burghausen, Adrian Hofer wird Burghauser. Mehr zu diesen Themen um halb.
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0: Die Schauer ziehen sich jetzt langsam in den Südosten zurück und lassen dann langsam nach. Im Lauf der Nacht klart es dann teilweise auch auf. Die Temperaturen, die sinken bis in die Früh auf 11 bis 5 Grad. Morgen bekommen wir dann einen Mix aus Sonne und Wolken. Dazu entstehen vor allem im Osten noch einzelne Schauer, im Bergland auch schwache Gewitter. In Richtung Nachmittag setzt sich dann aber immer wieder die Sonne durch. Die Höchstwerte 17 bis 23 Grad.
4: Bis in die Früh, das ist ja fast schon bayerisch.
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4: Ja, Ausdrucksweise, die ich selten gehört habe, ganz ehrlich. So, alle drei Meldungen von mir hier von der A94 sind weg. Gerade waren sie noch aufgeploppt alle. Da waren Behinderungen da, waren Verengungen da, alles weg. Außer auf der A94 wieder Freifahrt, keine Behinderungen mehr. Dann schauen wir doch mal auf die WhatsApp bei uns. Da hat sich nichts getan, keine Meldungen über Blitzer bei uns. Wenn Sie ein bisschen nördlich fahren von uns, von unserem Landkreis, dann ist in Jenkhofen ein Blitzer, in Wörth an der Isar in der Landshuter Straße und auf der B299 zwischen Feichten und Eckelkofen. Auch da wird geblitzt. Und fahren wir in den Landkreis Berchtesgaden-Traunstein, dann ist in Schönau am Königssee beim Schornbad an der Bushaltestelle ein Blitzer, in den Selbermeier-Stadien und in Berchtesgaden-Höhe BK-Tankstelle. Soweit sind Sie richtig informiert mit allem, was momentan ansteht an unseren Meldekarten.
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4: Servus, zweite Stunde am Mittwoch. Haben wir schon wieder die halbe Woche geschafft? Ja? Fast. Ich bin ja diese Woche für Sie auch am Freitag da. Föcki hat einen dringenden Termin, deswegen muss Kai in der Früh und ich am Nachmittag, also die ganze Woche Nachmittag mit meiner Wenigkeit. Aber ich freue mich schon drauf. Und wir gehen natürlich auch in diese Stunde. Wir haben ja eine tolle Gegend in der Salzach-Gegend, muss man doch wirklich sagen, oder? Sweet Home in Salzach.
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4: Unter anderem mein Sweet Home Alabama.

0: Leonard Skinner and a Sweet Home Alabama. Das siehst du wohl, jetzt sind im ISW-Land doch die Blitzer aufgewacht.
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0: Wir haben einen bekommen, und zwar der Emil Stadler hat uns das gemeldet. Dankeschön für diese Meldung. Der Blitzer ist in Waldkraiburg. Und zwar beim Gummiwerk. Da wird geblitzt. Und da ist noch eine Pressemitteilung gekommen, aber die Vollsperrung der Kreisstraße München 43, das ist erst einmal vorgemerkt. Also, ich bekomme hier lauter Dinge, die aufploppen, und dann schaut man natürlich sofort, ist das ja jetzt oder nein, ist es erst morgen. Also gut. Zumindest der Blitzerwald Kreiburg auf Höhe Gummiwerk, der ist existent. Vorsichtig ranfahren, ansonsten gibt's teure Fotos. Und hier kommt dafür Madonna. Wenn du so ein Brütel kriegst von so einem Blitzer, gell, dann friert er die Nase rein, weil das kostet Geld. Frozen.

0: Frozen von Madonna. Um 16 Uhr und 16 Minuten ganz genau. Auf Bayerisch darf man das jetzt lesen, frotzen, gell? Da tut man ein bisschen frotzeln. Ja. Das Lied hört nicht auf, gell? Na, jetzt geh weiter. Unglaublich. Aber jetzt packen wir's. Sie wissen ja, zur halben Stunde, in dieser Stunde kommt das Wetter wieder auf Bayerisch. Ja? Und viele verstehen ja das Bayerisch nicht. Und darum wollen wir sie jetzt vielleicht einmal ein bisschen einführen in das Bayerische. Und da habe ich was für Sie, Altbayerisch für Einsteiger, dass das einmal ein bisschen übersetzt wird. Und es kann ja in Bayern passieren, dass an einem Stammtisch schon mal ein bisschen ernst wird, gell, weil man sich streitet. Und dann kommt Folgendes dabei raus, aber es wird übersetzt.
1: Guten Abend, meine Damen und Herren. Ich begrüße Sie wieder zu unserem Kursus Altbayerisch für Einsteiger. Heute Lektion 351, die aggressive Auseinandersetzung. Das sind Franz, Blasi und Theo. Franz hat ein Problem.
2: Wo schaust du so blöd, du Depseur, da eine Brain?
1: Ich wiederhole, soll Ida ohne Brain. Zu Deutsch, wünschst du, dass ich dir Schmerzen zufüge? Theo entgegnet.
2: Du darfst mir ohne Brain wollen.
1: Ich wiederhole, du darfst mir ohne Brain wollen. Zu Deutsch, ich hege Zweifel an deinem Vorhaben. Franz unterstreicht seine Absicht, Theo ohne Brain zu wollen, mit einer raffinierten Bemerkung.
2: Fräule?
1: Es knistert. Blasi versucht, den Streit zu schlichten.
2: Jetzt reißt euch zusammen, sonst brühe ich alle zwei eine.
1: Ich glaube, jetzt geht's hier gleich richtig zur Sache.
2: Das tat mich schon interessieren, wer da wem eine brät, wenn er mir eine brennt hat. Bevor du uns eine brätst, habe ich ihm schon zweimal eine geschossen.
1: Aha, ein neues Wort, geschossen. Geschossen ist ein Synonym und bedeutet so viel wie brenn.
2: So schnell schaut es gar nicht, wie ich hier eine schieß. So schnell bin ich da schon.
1: Stopp. Ich wiederhole. I eich ohne schiers, was so viel heißt wie I eich ohne prey. Zu Deutsch, ich euch Schmerzen zufüge.
2: Da hat er mir schon zwei ohne breit. Da brauchst nicht glauben.
1: Halt, ich wiederhole.
2: Nein, jetzt holst du mal dein Mai.
1: Jetzt holst am Mai dein Mai. Zu Deutsch, ich möchte Sie höflichst bitten zu schweigen.
2: Ja, meinst, dass man sich da jetzt einmal gescheit aufhängen kann?
1: Ja, meinst.
2: Ruhe ist.
1: Zu Deutsch, ich habe Durchfall. Es kommt nun zum unvermeidlichen Showdown. Showdown!
3: Prost!
4: Prost!
1: Ich sagte, es kommt zum unvermeidlichen Showdown!
2: Na, halt nimmer!
1: Also gut, dann eben nicht. Dann also keine aggressive Auseinandersetzung. Ha, Servus es, damischen Hamperer es!
2: Jetzt hast du es beleidigt. Wer hat da wen beleidigt? Ja, du hast das beleidigt, du Grattler da. Das sagst du nicht nur mal zu mir. Ein Grattler bist. Oh! Oh!

0: wir haben noch ganz genau 25 Sekunden, dann ist es nämlich genau 16.30 Uhr.
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2: Mit Ralf Stinger, grüß Gott. In der konstituierenden Sitzung in Unterneukirchen wurden für die neue Amtsperiode Marianne Bichler zur zweiten Bürgermeisterin und Thomas Weinberger zum dritten Bürgermeister gewählt. Bürgermeister Jochen Engelmeier vereidigte die neuen Ratsmitglieder und besetzte die Ausschüsse sowie Fachreferate von Digitalisierung bis Landwirtschaft. Im Zuge der Sitzung wurden zudem die ausgeschiedenen Gemeinderäte verabschiedet, darunter der bisherige dritte Bürgermeister Dr. Robert Müller. Die offene Behindertenarbeit OBA Altötting erhält 1.000 Euro von der Town- und Country-Stiftung. Da die eigenen Räume zu klein sind, weicht die Diakonie für ihre Gruppentreffen regelmäßig in die evangelische Kirche aus. Bisher mussten die Spielsachen und Materialien jedes Mal mühsam hin und her getragen werden. Mit der Spende wird nun eine mobile Spielesammlung mit praktischen Transportboxen aufgebaut. Das erleichtert die Arbeit der ehrenamtlichen Helfer erheblich und kommt über 100 Kindern zugute. Die Förderung sichert wichtige Freizeitangebote für Familien, die oft keine staatliche Unterstützung erhalten und auf solche Spenden angewiesen sind. Die Gewerkschaft NGG übt scharfe Kritik an den Plänen der Bundesregierung zur Gesundheitsreform. In den Landkreisen Mühldorf, Altötting, Traunstein, Rosenheim und Rottal-Inn warnen die Geschäftsführer vor steigenden Medikamentenzuzahlungen und fordern stattdessen eine Mehrwertsteuersenkung auf Arzneimittel. Besonders die geplante Teilkrankschreibung wird abgelehnt. Die Gewerkschaft befürchtet, dass Beschäftigte sich krank zur Arbeit schleppen und von Arbeitgebern unter Druck gesetzt werden. Dies sei gesundheitsgefährdend und in stressigen Branchen wie der Gastronomie kaum umsetzbar. Die NGG fordert die regionalen Bundestagsabgeordneten auf, diesen Sozialabbau zu stoppen. Schüler der Realschule Pfarrkirchen und Studierende des European Campus Rottal-Inn haben gemeinsam das zweisprachige Kochbuch World Bites veröffentlicht. Das Werk vereint 29 internationale Rezepte mit persönlichen Geschichten aus aller Welt. Zur Präsentation des Projekts bereiteten Schüler einer 9. Klasse ein dreigängiges Menü für prominente Gäste wie Landrat Martin Koppmann zu. Das Buch ist das Ergebnis einer engen Kooperation zwischen der Realschule und der Technischen Hochschule Deggendorf. Zum Sport. Der SV Wacker Burghausen verpflichtet zur neuen Saison den Innenverteidiger Adrian Hofer. Der 21-Jährige kommt vom Bayernligisten TuS Geretsried und erhält einen Einjahresvertrag mit Verlängerungsoption. Damit folgt der Defensivspezialist seinem Trainer Daniel Dittmann an die Salzach. Hofer bringt die Erfahrung aus 100 Herreneinsätzen mit und soll die Defensive mit seiner Robustheit verstärken. Geschäftsführer Andreas Huber sieht in ihm ein Talent, das optimal in das Kaderkonzept passt. Der Neuzugang wird künftig mit der Rückennummer 18 auflaufen und freut sich auf den nächsten Karriereschritt in der Regionalliga Bayern.
0: Okay, und wie schaut's aus? Sind wir parat? Auf geht's! Drei Minuten nach 4:30. Das heißt, wir haben es wieder auf Bayerisch. Und wenn ich so ausschaue zum Fenster momentan. Wind geht. Die Sonne kommt nicht ganz durch, Wolken haben am Himmel, aber gut, bei 17, 18 Grad haben wir heute. Klingt hat es ein wenig im Vormittag, was ich so mitgekriegt habe, da war ich noch im Büro. Aber heute auf Nacht, da soll es noch ein bisschen kälter werden wieder, aber nicht mehr ganz so kalt wie die letzten Nächte, gell. 7 bis 11 Grad soll es kriegen. Und dann kann es ab und zu mal ein Bum-Bum machen noch, gell. Haut's, dann Blitz habe ich, dann haben wir Gewitter. Morgen am Donnerstag, da ist wechselnd bewölkt. Sonnige Abschnitt haben wir wieder dabei. Also ab und zu blitzt es mal durch. Und vom Osten der Region her, da gab es wieder mal Schauer und Gewitter. Dran. Geh, gehe gleich wieder einen Schauer am Buckel, das sage ich euch. Temperaturen haben wir morgen schon bei 20 bis 23 Grad. Also es geht bergauf. Haben wir mal nicht fad, warten auf das, was kommt. Nämlich der Freitag, da gibt es wieder mehr Sonne. Und da bleibt es drucker. Und da geht es schon auf, ja, auf 24 bis 27 Grad. Und wenn der Brennus nicht ganz spinnt, was sie angekündigt haben, Er kann sogar am Wochenende bis 30 Grad kriegen. Herrschaften ist dieser Wetter. Und danach soll es aber gleich wieder ein wenig runtergehen. Also das ganze Wetter, ich habe jetzt einmal geschaut, das kommt von Spanien her, gell? Die haben es aber noch wärmer wie wir. Sind wir froh, dass wir mal ein bisschen schönes Wetter kriegen. Schauen wir mal, wie es nächste Woche wird. Ich glaube, das ist immer ganz so gut. Aber schön wird es am Wochenende. Also da könnt ihr euch schon mal darauf vorbereiten, auf ein scheiß Grillwetter. Ich habe einen See jetzt, der kennt im Internet, der ist in der Nähe von Eching, bei Minger. Ein super schöner See mit weißem Sandstrand. Aber ich verrate euch nicht.
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0: Ja, sag's halt zweimal. Dann schauen wir. Auf der A94 sind alle drei Meldungen weg, die wir vorher gehabt haben. Aber wir haben da einen Blitzer, und zwar auf der B299 unter Neukirchen Richtung Alt-Edding. Am Wasserheiselberg, genau da, wo es runtergeht. Erst die Unterführung, wenn man Richtung Alt-Edding fährt, und dann runter. Links ist das Wasserheisel und da gegenüber, da steht er dann dabei. Der Blitzer 299 unter Neukirchen. Danke für den Christian, der das gemeldet hat. Und natürlich auch der Emil Stadler, der uns den Blitzer in Wald Greiburg auf Höhe Gummiwerk gemeldet hat. Auch da Dankeschön dafür. Die haben alles richtig gemacht. Die haben nämlich die WhatsApp-Nummer gewählt von uns. Die 0159 036 018 und die 30. Dankeschön dafür. Wenn ihr noch was Neues habt, bitte unter dieser Nummer oder unter 0876 99 827 25. Dann kennt ihr mit mir in der Radstör. Ganz persönlich. Danke schon mal für die Meldungen. Kommt's gut an Ihr Ziel. Gute Fahrt.

Journey war das. Alles klasse Songs. Ja? Ja, dass seine Sendung immer wieder sonntags abgesetzt wird, das enttäuscht Stefan Ross natürlich schwer. Seinem Ärger macht er öffentlich Luft jetzt. Die ARD aber steht zu ihrem Kurs. Nach über 20 Jahren stellt die ARD die Schlagersendung immer wieder sonntags ein. Als Grund wurden Einsparungsmaßnahmen genannt. Nach langem Schweigen meldete sich aber jetzt der Moderator Stefan Ross, der auch bei uns oft hier im Studio war und ist. Nun doch ausführlich zu Wort. Im Gespräch mit T-Online machte er deutlich, wie enttäuscht er ist. Man habe ihn in einem kurzen Gespräch vor vollendete Tatsachen gestellt. Das hätte man auch anders lösen können, sagt er. Dass man sich nach 22 Jahren so trennt, das ist einfach nicht fair. Sowas macht man nicht, ärgert sich Moss unter anderem. Auf Anfrage von T-Online reagiert jetzt auch die ARD noch einmal auf die ausführliche Kritik des 50-Jährigen. In einem Statement heißt es, der SWR hat Stefan Ross am 20. März persönlich informiert, dass immer wieder sonntags ab 2027 nicht fortgeführt wird, sowie die Hintergründe dazu erläutert. Der SWR legt großen Wert auf die Wahrung der Vertraulichkeit interner Gespräche und hält sich an alle diesbezüglich getroffenen Vereinbarungen. Aus diesem Grund wolle man nicht ins Detail gehen, anders als Stefan Ross. Dieser berichtete, wie nah ihm die Entscheidung gegangen ist. Natürlich sind da auch Tränen geflossen, sagt er. So etwas steckt man nicht so leicht weg. Immer wieder sonntags war meine große Liebe, mein Lebenselixier. Und ich habe das 22 Jahre lang gemacht, dafür gebrannt und mein Herzblut dafür hergegeben. Für eine finale Staffel darf er die Sendung ja nochmal moderieren jetzt, dieses Jahr. Am 31. Mai geht immer wieder sonntags in die letzte Runde. 13 Live-Ausgaben werden es sein. Und wie es danach weitergeht, weiß er selbst noch nicht. Doch er hat Pläne. Wir sind derzeit in Gesprächen mit Privatsendern, sagt er. Ich bin zuversichtlich, dass da was klappt. Ob die Sendung dann immer wieder sonntags heißt, wie das Konzept aussieht, kann ich noch nicht sagen. Aber wir bleiben dran, sagt Stefan Ross. Ja, da sind wir mal gespannt. Ich glaube mal, dass bestimmt die Privaten damit einsteigen und er das Ganze weitermachen kann. Was hat denn eigentlich seine Lebensgefährtin Eva Luginger gesagt, als sie das gehört hat, dass das nicht weitergeführt werden kann? Ne? Das kann doch wohl nicht wahr sein, hat sie gesagt.

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15: Ja, mit der Steve Miller Band gehen wir jetzt gleich in die nächsten Nachrichten. Die Nachrichten aus aller Welt. Ganz kurz noch einer, der vielleicht zum Nachdenken ist. Mami, bin ich ein gewolltes Kind? Sagt die Mutter. Das Einzige, was ich wollte, war meine Schuhe zuzubinden. Bis gleich nach den Nachrichten.

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1: Ich bin Dominik Schweiger. Weniger Fragen und deutlich weniger Bürokratie. Die Bundesregierung plant eine Reform für den Führerschein, die ihn deutlich günstiger und auch einfacher machen soll. Fahrschulverbände lehnen die Pläne aber ab. Tanja Wagner berichtet.
2: Aktuell werden für den Autoführerschein

0: insgesamt 10 Milliarden Euro in den Zivil- und Bevölkerungsschutz investiert werden. Die Bundesanwaltschaft hat in München ein Ehepaar als mutmaßliche chinesische Spione festgenommen. Die beiden deutschen Staatsangehörigen sollen für einen chinesischen Geheimdienst Kontakte zu Wissenschaftlern an deutschen Hochschulen geknüpft haben, um an Infos über militärisch nutzbare Hochtechnologie zu kommen. Bayerns Umweltminister Glauber sieht trotz Kritik von Experten keine Probleme für Bayerns Klimaziele. Der Freistaat sei mit vielen Maßnahmen gut aufgestellt, sagte Glauber. Zuvor hatte ein Expertenrat die Klimaschutzpolitik des Bundes als unzureichend kritisiert. Auch Grüne und SPD in Bayern werfen der Staatsregierung vor, beim Klimaschutz zu wenig zu tun und die Ziele abzuschwächen. Bayern will jetzt, wie der Bund, erst 2045 klimaneutral werden. Der SC Freiburg steht heute vor dem größten Spiel seiner Vereinsgeschichte. Im Finale der Europa League trifft Freiburg in Istanbul auf Aston Villa aus der Premier League. Mit einem Sieg würde sich der SC Freiburg zum ersten Mal für die Champions League qualifizieren. Anstoß in Istanbul ist um 21 Uhr.
1: Die Themen der lokalen Nachrichten um halb. Unter Neukirchen, neuer Gemeinderat formiert sich. 1000 Euro Spende für inklusive Spielangebote in Altötting. NGG warnt vor Reform zu Lasten der Versicherten, internationaler Genuss, Pfarrkirchner Kochbuchprojekt World Bites und erster Sommerneuzugang beim SV Wacker Burghausen, Adrian Hofer wird Burghauser. Mehr zu diesen Themen um halb.
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0: Die Schauer ziehen sich jetzt langsam in den Südosten zurück und lassen dann langsam nach. Im Lauf der Nacht klart es dann teilweise auch auf. Die Temperaturen, die sinken bis in die Früh auf 11 bis 5 Grad. Morgen bekommen wir dann einen Mix aus Sonne und Wolken. Dazu entstehen vor allem im Osten noch einzelne Schauer, im Bergland auch schwache Gewitter. In Richtung Nachmittag setzt sich dann aber immer wieder die Sonne durch. Die Höchstwerte 17 bis 23 Grad.
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3: Auf den Straßen ist nichts los, wir haben keine Meldungen, die wir durchgeben müssten oder könnten. Aber Blitzer sind zwei da. Und zwar einmal hat der Christian gemeldet, den Blitzer auf der B299 unter Neukirchen Richtung Altötting am Wasserheiselberg. Also wenn man runterfährt, gegenüber dem weißen Häusel rechts steht er meistens hinter der Leitplanke. Und der Blitzer war in Kreiburg auch noch vom Emil, der gemeldet wurde, im Waldkreiburg auf Höhe des Gummiwerks. Da haben wir zwei Blitzer heute stehen im ISW Radioland. Aber mehr haben wir Gott sei Dank nicht zu vermelden.
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3: Hey, sind wir schon wieder in der dritten Stunde? Sie wissen es, nach den nächsten beiden Songs, dann kommt der Ralf Stenger schon wieder mit dem Neuesten, was in Sachen Polizeibericht zu vermelden ist. Trotzdem haben wir noch eine Stunde miteinander und ich wünsche Ihnen viel Spaß und gute Unterhaltung.
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1: Mit Ralf Stenger, grüß Gott. Zunächst zu einer Massenschlägerei in Eckenfelden. Am Samstagabend eskalierte in Eckenfelden am zentralen Omnibusbahnhof ZOB in der Oettinger Straße ein Streit zwischen mehreren Gruppen. Jugendliche und Heranwachsende aus den Landkreisen Rottal-Inn und Mühldorf gerieten auf dem Gelände und einem angrenzenden Parkplatz aneinander. Bei der Auseinandersetzung wurden Schläge und Tritte ausgeteilt sowie Pfefferspray eingesetzt, wodurch 4 Personen leichte Verletzungen erlitten. Erst durch das Eingreifen zahlreicher Streifenwagen aus der Umgebung und den Unterstützungskräften aus Passau konnte die Situation beruhigt werden. Die Polizei ermittelt nun wegen gefährlicher Körperverletzung und bittet Zeugen, sich zu melden. Gestern Nachmittag ist in der Altöttinger Konventstraße ein Auto in Brand geraten. Eine 53-Jährige war gerade auf dem Heimweg von der Hauptuntersuchung, als sie beim Abbiegen in ihrer Einfahrt einen Knall hörte. Wegen eines technischen Defekts fing der Motorraum ihres Fiat 500 Feuer. Die Fahrerin konnte den Wagen rechtzeitig verlassen und blieb unverletzt. Rund 25 Einsatzkräfte der Feuerwehr Altötting löschten den Brand. Am Fahrzeug entstand jedoch ein Sachschaden von etwa 10.000 Euro. Am Montagabend ist am Wanderparkplatz in der Kasseler Bahnhofstraße ein hochwertiges Mountainbike gestohlen worden. Ein Anwohner hatte sein Rad der Marke Santa Cruz Normit dort gegen 19.30 Uhr versperrt abgestellt. Als er nur eine Dreiviertelstunde später von seinem Spaziergang zurückkam, waren das Mountainbike und das Schloss bereits verschwunden. Der Wert des Rades wird auf etwa 3.000 Euro geschätzt. Die Polizei Altötting bittet Zeugen um Hinweise. Vorgestern Nachmittag kam es in Dorfen zu einem schweren Zusammenstoß zwischen einem Auto und einer Radfahrerin. Eine 33-jährige VW-Lenkerin übersah beim Einbiegen von der Straße Etzkapelle in die Jahnstraße die vorfahrtsberechtigte Frau auf ihrem Rad. Die Radfahrerin stürzte und verletzte sich dabei so erheblich, dass sie zur Behandlung ins Krankenhaus gebracht werden musste. Es entstand ein Sachschaden von rund 1.800 Euro. Die Polizeiinspektion Dorfen bittet Zeugen des Unfalls, sich telefonisch zu melden. Gestern Nachmittag ereignete sich auf der B20 bei Pieding ein schwerer Unfall mit 5 Verletzten. Ein Kleintransporter geriet aus ungeklärter Ursache in den Gegenverkehr, touchierte einen PKW und prallte anschließend frontal mit einem weiteren Wagen zusammen. Neben zahlreichen Rettungskräften war auch der Hubschrauber Christoph 14 im Einsatz, um die Verletzten zu versorgen. Die Feuerwehr sicherte die Unfallstelle ab und band auslaufende Betriebsstoffe. Den entstandenen Sachschaden schätzt die Polizei auf rund 75.000 Euro. Aufgrund der Bergungsarbeiten kam es auf der Bundesstraße zu massiven Verkehrsbehinderungen und zu langen Staus. Das war der ISW-Polizeibericht. 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
15: Ja, wenn Sie sich ärgern, dann meinen Sie doch wirklich immer, es läuft Ihnen eine Laus über die Leber, oder?
16: Neulich sehe ich, wie eine Laus auf meinem Sofa sitzt. Oh, graus. 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Eine Laus gehört einfach an alleine. Pass auf, du Laus, du, ich erwisch dich, dann gnade dir, du, ich da trisch dich. Der Laus, dir ist es ganz egal, springt über meinen Luftkanal in meine Innereien rein. Jetzt stehe ich da, ich armes Schwein. Die Laus, die macht es jetzt verwirkli mitten in meinem Darm gemirtli und droht mir als nächstes an.
17: Jetzt kommt gleich dein Lebertraum.
16: So läuft die Laus mir über die Leber, worauf ich mich übergebe. Die Moral von der Geschichte, hab gute Lust und sag's euch nicht. Doch alles hat ja einen Sinn, drum ich seitdem ein Lausbub bin.
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Thelma Houston, Don't Leave Me This Way aus dem Jahr 76. Und wir bauen ihm jetzt ein Schloss und dann kann er dort seine Nachrichten lesen, ja?

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1: mit Ralf Stinger. Grüß Gott. In der konstituierenden Sitzung in Unterneukirchen wurden für die neue Amtsperiode Marianne Bichler zur zweiten Bürgermeisterin und Thomas Weinberger zum dritten Bürgermeister gewählt. Bürgermeister Jochen Engelmeier vereidigte die neuen Ratsmitglieder und besetzte die Ausschüsse sowie Fachreferate von Digitalisierung bis Landwirtschaft. Im Zuge der Sitzung wurden zudem die ausgeschiedenen Gemeinderäte verabschiedet, darunter der bisherige dritte Bürgermeister Dr. Robert Müller. Die offene Behindertenarbeit OBA Altötting erhält 1.000 Euro von der Town- und Country-Stiftung. Da die eigenen Räume zu klein sind, weicht die Diakonie für ihre Gruppentreffen regelmäßig in die evangelische Kirche aus. Bisher mussten die Spielsachen und Materialien jedes Mal mühsam hin und her getragen werden. Mit der Spende wird nun eine mobile Spielesammlung mit praktischen Transportboxen aufgebaut. Das erleichtert die Arbeit der ehrenamtlichen Helfer erheblich und kommt über 100 Kindern zugute. Die Förderung sichert wichtige Freizeitangebote für Familien, die oft keine staatliche Unterstützung erhalten und auf solche Spenden angewiesen sind. Die Gewerkschaft NGG übt scharfe Kritik an den Plänen der Bundesregierung zur Gesundheitsreform. In den Landkreisen Mühldorf, Altötting, Traunstein, Rosenheim und Rottal-Inn warnen die Geschäftsführer vor steigenden Medikamentenzuzahlungen und fordern stattdessen eine Mehrwertsteuersenkung auf Arzneimittel. Besonders die geplante Teilkrankschreibung wird abgelehnt. Die Gewerkschaft befürchtet, dass Beschäftigte sich krank zur Arbeit schleppen und von Arbeitgebern unter Druck gesetzt werden. Dies sei gesundheitsgefährdend und in stressigen Branchen wie der Gastronomie kaum umsetzbar. Die NGG fordert die regionalen Bundestagsabgeordneten auf, diesen Sozialabbau zu stoppen. Schüler der Realschule Pfarrkirchen und Studierende des European Campus Rottal-Inn haben gemeinsam das zweisprachige Kochbuch World Bites veröffentlicht. Das Werk vereint 29 internationale Rezepte mit persönlichen Geschichten aus aller Welt. Zur Präsentation des Projekts bereiteten Schüler einer 9. Klasse ein dreigängiges Menü für prominente Gäste wie Landrat Martin Koppmann zu. Das Buch ist das Ergebnis einer engen Kooperation zwischen der Realschule und der Technischen Hochschule Deggendorf. Zum Sport. Der SV Wacker Burghausen verpflichtet zur neuen Saison den Innenverteidiger Adrian Hofer. Der 21-Jährige kommt vom Bayernligisten TuS Geretsried und erhält einen Einjahresvertrag mit Verlängerungsoption. Damit folgt der Defensivspezialist seinem Trainer Daniel Dittmann an die Salzach. Hofer bringt die Erfahrung aus 100 Herreneinsätzen mit und soll die Defensive mit seiner Robustheit verstärken. Geschäftsführer Andreas Huber sieht in ihm ein Talent, das optimal in das Kaderkonzept passt. Der Neuzugang wird künftig mit der Rückennummer 18 auflaufen und freut sich auf den nächsten Karriereschritt in der Regionalliga Bayern.
2: Und somit Feierabend für den Kollegen Ralf Stenger. Dankeschön. Wir schauen aufs Wetter. Ganz schnell gesagt ist es eigentlich, wir haben hier jetzt bedeckt. Keine Sonne mehr in Burgkirchen zum Beispiel. Und ein bisschen Regen ist auch mit dabei. Das kommt des Öfteren vor, heute Nacht noch. Die Tagestemperaturen waren ja heute bei 17 bis 20 Grad, aber die Tiefstwerte heute Nacht 7 bis 11 Grad. Der Donnerstag wechselt bewölkt mit sonnigen Abschnitten. Vereinzelt Schauer und Gewitter, die Temperaturen morgen bei 20 bis 23 Grad schon. Und der Freitag wird noch wärmer mit 24 bis 27 Grad und bringt oft sonniges oder nur locker bewölktes und trockenes Wetter. Na, da freuen wir uns doch drauf, oder?
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2: Wir schauen auf die Straßen in Salzachland. Da haben wir eine Meldung von der B304 Freilassing. Wasserburg heißt es da, aber der Tunnel Ettendorf, der ist nicht in Freilassing, der ist nicht in Wasserburg, sondern der ist in Traunstein. Und der ist momentan in beiden Richtungen wegen Wartungsarbeiten temporär gesperrt. Also wird mal aufgemacht, mal wieder zugemacht, je nachdem, was gerade gerichtet werden muss. Und das passiert jetzt täglich, auch morgen. Schauen wir auf die WhatsApp-Gruppe. Blitzer in Waldkreiburg auf Höhe des Gummiwerks vom Ebel gemeldet. Und der Blitzer B299 unter Neukirchen Richtung Altötting am Wasserheiselberg. Und gerade noch Bums macht's und schon macht's auf, der Alexander gemeldet. Blitzer in Zierlaching am Kindergarten bei Tempo 30. Danke, Alexander, dafür. Der hat es gerade noch die Kurven gekriegt jetzt bei den Meldungen. Und 059, das ist die Nummer, 036 018 die 30, da hat das genau hingeschickt und richtig gemacht. Dankeschön nochmal an Alexander, an Christian und an Emil, unsere Verkehrsmelder am heutigen Nachmittag. Ansonsten haben wir keine Meldung mehr, das heißt, gute Fahrt für Sie, kommen Sie gut an Ihr Ziel. Und wir gehen jetzt mit DJ T-Sweet zum Sweet Caroline.

0: 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Ja, hat der heute ein Cadillac zu verkaufen gehabt, der Föcki, oder nicht? Hören wir mal rein.
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2: Hier ist die Flohmarkt-Zusammenfassung für den heutigen Mittwoch und da hätten wir im Angebot eine Nintendo Switch mit Spielen, und zwar Pokémon Let's Go, Pikachu Mensch ärgere dich nicht und Super Mario Galaxy Teil 1 und 2 mit den Original-Controllern natürlich und alle Kabel und alles in einem sehr, sehr guten Zustand. Der Neupreis war bei 198 Euro und der Verkaufspreis liegt jetzt bei 100 Euro. Es gibt auch die Originalschachtel noch mit dazu. 08639 5907 ist die Telefonnummer. 08639 5907. Dann hätten wir einen Elektroherd von AEG. Er ist weiß mit Ceranfeld und Backofen. In einem Top-Zustand für 100 Euro. Die Telefonnummer hierfür. Für mehr Informationen wäre die 08631 5122. 08631 5122. Ja, und dann haben wir gleich zwei Dinge unter einer Telefonnummer. Eine Chibo Kaffeekapselmaschine Cafissimo in der Farbe Schwarz. Die Maschine ist neuwertig, nur einmal gebraucht mit Originalverpackung. Verhandlungsbasis 15 Euro. Und eine Original Tommy Hilfiger Herren Armbanduhr neu mit Originalverpackung für 80 Euro. Mehr Informationen gibt es unter der 0177 283 1306. Ich wiederhole die Nummer 0177 283 130 und die 6. Soweit die Flohmarkt-Zusammenfassung für den heutigen Mittwoch. Mehr Flohmarktware natürlich morgen am Donnerstag wieder ab 9.
0: Ja, wir haben ja heute schon Bayerisch für Einsteiger gehört. Und jetzt, wenn einer zum Beispiel der englischen Sprache nicht mächtig wäre, ja, der würde jetzt lesen beim nächsten Song: Jutrive mi Kratzi.

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0: Die Mavericks und ihr Pizzi Rico. Können Sie mal Pizza machen auch, auf dem Grill? Wäre ja eine Möglichkeit, aber heute nicht mehr. Heute regnet es ja noch und heute ist ja wirklich noch kalt. Aber am Wochenende, ja, da steigt es wieder, die Temperatur. So, mein Sponsor wird sich jetzt gleich verabschieden von Ihnen, aber genauso auch ich. Ich mache mich jetzt mal Acker. Morgen am Donnerstag bin ich wieder da für Sie von 15 bis 18 Uhr in der Früh. Der Föcki von 6 bis 10 und von 11 bis 13 Uhr. Und diese Woche bin ich auch am Freitagnachmittag für Sie da. Dafür eben am kommenden Montag nicht, weil da ja Pfingstmontag ist, da ist Feiertag. Da darf ich mich dann auch mal ein bisschen ausruhen. Ich wünsche Ihnen jetzt noch einen schönen Abend im weiteren Programm von Radio SW. Und sag zu meinem Sponsor, bitteschön, Verabschiedung und ciao, bis morgen 15 Uhr.
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1: Ich bin Dominik Schweiger. Die Fahrschulverbände halten von den Führerscheinplänen der Bundesregierung nicht wirklich viel. Sie warnen, dass bei einer kürzeren Ausbildung oder vereinfachten Prüfung die Verkehrssicherheit leiden könnte. Der Plan der Bundesregierung, mehr digitaler Theorieunterricht, kleinerer Fragenkatalog für die Prüfung und flexiblere Vorgaben bei Sonderfahrten, das soll den Führerschein insgesamt günstiger machen. Tausende neue moderne Fahrzeuge, Schutzausrüstung und eine medizinische Notfall-Taskforce. Deutschland baut seinen Bevölkerungsschutz weiter aus. Die Pläne dafür hat Bundesinnenminister Dobrindt jetzt vorgestellt. Der Kern des Ganzen?
2: Militärische Verteidigung und zivile Verteidigung, sie müssen eng miteinander verzahnt werden.
1: Bis 2029 will der Bund dafür 10 Milliarden Euro ausgeben. Ein Ehepaar in München soll für den chinesischen Geheimdienst Kontakte zu Wissenschaftlern an deutschen Hochschulen

0: Alex erledigt das Schwärzen sensibler Daten wie Namen oder Adressen in Sekunden. Bisher mussten das Richterinnen und Richter nämlich manuell machen. Justizminister Eisenreich sieht darin mehr Transparenz und Vertrauen in den Rechtsstaat. Der SC Freiburg möchte heute im größten Spiel der Vereinsgeschichte seinen ersten Europapokaltitel feiern. Im Endspiel der Europa League trifft der SC in Istanbul auf Aston Villa aus der Premier League. Im Falle eines Sieges würde sich Freiburg zum ersten Mal für die Champions League qualifizieren. Anstoß in Istanbul ist um 21 Uhr.
1: Das Wetter.
0: Die Schauer ziehen sich jetzt langsam in den Südosten zurück und lassen dann langsam nach. Im Lauf der Nacht klart es dann teilweise auch auf. Die Temperaturen, die sinken bis in die Früh auf 11 bis 5 Grad. Morgen bekommen wir dann einen Mix aus Sonne und Wolken. Dazu entstehen vor allem im Osten noch einzelne Schauer, im Bergland auch schwache Gewitter. In Richtung Nachmittag setzt sich dann aber immer wieder die Sonne durch. Die Höchstwerte 17 bis 23 Grad.
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ja seit Jahrhunderten, wird in der Nacht vom 30. April zum 1. Mai die Walpurgisnacht gefeiert. Mit dem Tanz in den Mai lebt dieser Brauch weiter und läutet den Anbruch der warmen Jahreszeit ein. So gilt der Wonnemonat bis heute als Inbegriff des Frühlings und versetzt uns in eine natürliche Hochstimmung. Es duftet nach Zirbe, nach Kiefer, nach Birke oder Wacholder. Kaum etwas spendet derart schnell Trost und versprüht gleichzeitig so viel Lebensfreude wie ein Frühlingstag im Wald. Und den Spaziergang wollen wir heute machen in unserer Sendung bei uns daheim. Dazu begrüßt sie wieder Theresia Kölbl sehr herzlich.

Ja, musikalisch war gerade noch der Gradlspitzmarsch zum Herrn aufgespielt von den Riederinger Musikanten. Ja, ein Waldspaziergang ist Balsam für unsere Seele. Bäume sind unsere größten Heilpflanzen. Bei ihnen darf man Ruhe finden, wenn's rund um uns laut ist. Bei ihnen können wir rasten, wenn der Alltag uns hetzt. Bei ihnen spüren wir Beständigkeit, wenn sich alles um uns wandelt. Bäume sind Balsam für die Seele und Lebensquell für unsere Lungen. Und Bäume können sprechen, sie unterhalten sich untereinander mit Tieren und anderen Pflanzen. Und ja, auch mit uns Menschen. Sie sprechen zwar nicht unsere Sprache, doch statt Worten verwenden sie ihre unwiderstehlichen Düfte, in denen geheimnisvolle Botschaften schlummern.

Smileyftal wart, hat's vorhin beim Rheinbacher Dreigesang grad geheißen. Ja, kaum etwas spendet derart schnell Trost und versprüht gleichzeitig so viel Lebensfreude wie ein Frühlingstag im Wald. Um die Heilkraft der Bäume weiß die Naturheilkunde seit ewigen Zeiten. Schon im 4. Jahrhundert vor Christus schickte der griechische Arzt Hippokrates seine Patienten als Teil der Therapie in den Wald. Wir Menschen sind wohl so veranlagt, dass wir uns dort am schnellsten erholen, wo wir die meiste Zeit unserer Entwicklungsgeschichte verbracht haben, in der Natur. Und daher beginnen wir zu leiden, wenn wir uns ihr entfremden.

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Musikalisch war gerade noch die Grünkopfmusi zum Hören mit einer Polka. Es duftet nach Zirbe, nach Kiefer, nach Birke oder Wacholder. Ein Waldspaziergang im Frühling tut besonders gut. Was Hildegard von Bingen als heilende Grünkraft der Bäume beschrieb, haben japanische und koreanische Forscher 850 Jahre später in Untersuchungen belegt. Nämlich, welch große Wirkung die grünen Riesen auf das menschliche Immunsystem tatsächlich haben. Dinge messbar zu machen, liegt in der Natur der Wissenschaft. So hat man Menschen nach Waldspaziergängen Blut abgenommen und es untersucht. Die Befunde waren erstaunlich und hätten wohl selbst die kühnsten Vorstellungen der mittelalterlichen Benediktinerin Hildegard übertroffen. Es zeigte sich, dass jene Abwehrzellen im menschlichen Blut, die Viren unschädlich machen, deutlich mehr geworden waren und sich diese viel aktiver bewegten. Selbst 7 Tage nach dem Waldspaziergang waren diese effektiv noch nachzuweisen. Gleichzeitig wurde festgestellt, dass die Waldluft den Blutdruck deutlich sinken ließ und sich auch die Herzfrequenz maßgeblich beruhigte.

Auf über den Bergeschlag hat es vorhin bei den Rohrner Sängerinnen gerade geheißen. Sie haben den wunderbaren Frühling besungen. Ja, und dass ein Waldspaziergang nach einem Regenguss besonders gut tut, ist im Übrigen keine Einbildung. Bei feuchtem Wetter schwirren unzählige gesunde Terpene in der Luft. Der Wald ist also ein recht geselliger Ort. Und das hat noch eine weitere spezifische Wirkung auf uns. Dieses Gemisch aus verschiedensten Gerüchten stimuliert die Produktion von glücklich machenden Botenstoffen, wodurch wir uns sofort erfrischt und unternehmungslustig fühlen. Terpene wirken aber noch entspannend und ausgleichend. Das Wunderbare an der Waldluft ist, dass wir sie nicht zu Salben oder Tees verarbeiten müssen. Die Heilkraft gelangt direkt über Haut und Lungen in unseren Organismus.

Ja, die Mittenwälder haben noch aufgespielt, musikalisch. Es duftet nach Zirbe, nach Kiefer, nach Birken oder Wacholder. Kaum etwas spendet derart schnell Trost und versprüht gleichzeitig so viel Lebensfreude wie ein Frühlingstag im Wald. Noch etwas haben Untersuchungen gezeigt. Man kann sich die heilsame Wirkung der Walddüfte mit hochwertigen ätherischen Baumölen sogar nach Hause holen. Baumöle sind hochkonzentrierte Essenzen und tragen die Kraft der Pflanze in sich. Darin sind tausende chemische Stoffe enthalten, die in Summe den charakteristischen Duft ergeben. Gewonnen werden diese Öle unter anderem aus Rinden, Ästen, Blüten, Zapfen, Holz, Nadeln oder aus frischen Blattknospen und sie können die Lebenskraft eines Baumes sehr lange speichern.

0: Ein Herz wie ein Fegel, ein Blut wie ein Fisch hat es musikalisch gerade noch geheißen. Einen Waldspaziergang haben wir heute gemacht in unserer Sendung bei uns daheim. Schönen Dank fürs Zuhören, für gut benannt. Bis zum nächsten Mal, sagt Theresia Kölbl.
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1: Ich bin Dominik Schweiger. Der Bundestag berät momentan zum ersten Mal über einen Gesetzentwurf der Bundesregierung zum Recht auf Reparatur. Mit der geplanten Reform soll eine EU-Richtlinie in nationales Recht umgesetzt werden. Der Entwurf sieht strengere Vorgaben für die Hersteller vor. Mehr von Fiona Reinhardt.
2: Die neuen Regeln sollen dazu anregen, sich für eine Reparatur zu entscheiden, anstatt für ein neues Produkt, so Bundesjustizministerin Stefanie Hubig. Konkret geht es darum, dass Hersteller von beispielsweise Waschmaschinen, Computern, E-Rollern und Co. dazu verpflichtet werden, die Geräte während der üblichen Lebensdauer zu einem angemessenen Preis zu reparieren, unabhängig von der Dauer der Produktgarantie.
1: Die Bundesregierung hat ein milliardenschweres Ausbauprogramm für den Zivilschutz beschlossen. Bis 2029 sollen 10 Milliarden Euro investiert werden, unter anderem in Ausrüstung und Personal des Technischen Hilfswerks. Geplant ist außerdem, öffentliche Schutzräume wie Bunker oder Tiefgaragen in einer Datenbank zu erfassen. Auch beim Führerschein sind Änderungen geplant. Durch mehr Digitalisierung und weniger Bürokratie sollen die Kosten künftig sinken. In Südkalifornien kämpfen Feuerwehrleute gegen mehrere Waldbrände. Ein neues Feuer ist südöstlich von Los Angeles ausgebrochen und breitet sich nach Behördenangaben mit gefährlicher Geschwindigkeit aus. Bislang ist es noch gar nicht eingedämmt. Für mehrere Bezirke gelten Evakuierungsanweisungen und Warnungen. Zeitweise waren rund 29.000 Menschen betroffen. Bei einem Verkauf über Kleinanzeigen ist ein Mann in Murnau am Staffelsee schwer verletzt worden. Ein angeblicher Kaufinteresse

0: Aber ziehen sich jetzt langsam in den Südosten zurück und lassen dann langsam nach. Im Lauf der Nacht klart es dann teilweise auch auf. Die Temperaturen, die sinken bis in die Früh auf 11 bis 5 Grad. Morgen bekommen wir dann einen Mix aus Sonne und Wolken. Dazu entstehen vor allem im Osten noch einzelne Schauer, im Bergland auch schwache Gewitter. In Richtung Nachmittag setzt sich dann aber immer wieder die Sonne durch. Die Höchstwerte 17 bis 23 Grad.
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1: Ich bin Dominik Schweiger. Nach ihrer Festnahme in München sitzen zwei mutmaßliche China-Spione in Untersuchungshaft. Ein Ermittlungsrichter am Bundesgerichtshof hat die Haftbefehle gegen das deutsche Ehepaar bestätigt. Die Bundesanwaltschaft wirft den beiden vor, für einen chinesischen Geheimdienst gearbeitet zu haben. Sie sollen versucht haben, an wissenschaftliche Informationen zu Spitzentechnologie zu gelangen, die auch militärisch genutzt werden kann. Weniger Fragen und deutlich weniger Bürokratie. Die Bundesregierung plant eine Reform für den Führerschein, die ihn deutlich günstiger und auch einfacher machen soll. Fahrschulverbände lehnen die Pläne aber ab. Tanja Wagner berichtet.
2: Aktuell werden für den Autoführerschein im Schnitt 3.400 Euro fällig, teilweise über doppelt so viel wie in anderen Ländern. Nach den Plänen von Verkehrsminister Schnieder soll sich das schon Anfang nächsten Jahres ändern. Der Theorieunterricht soll nicht mehr Pflicht sein, der Fragenkatalog von derzeit fast 1.200 Fragen zusammengestrichen werden und Fahrschüler sich digital per App vorbereiten können.
1: Nach einem mutmaßlichen Raubüberfall läuft in Murnau am Staffelsee eine Großfahndung der Polizei. Ein Unbekannter soll bei einem Treffen wegen eines Verkaufs über Kleinanzeigen einen Mann in dessen Wohnung angegriffen haben. Laut Polizei bedrohte der Täter sein Opfer mit einer Schusswaffe, verletzte es schwer am Kopf und flüchtete anschließend mit der Beute. Der Verletzte wurde in ein Krankenhaus gebracht. Der frühere NSU-Unterstützer Ralf Wohleben ist wieder ein freier Mann. Der 51-Jährige habe seine 10-jährige Haftstrafe vollständig verbüßt, heißt es von der Bundesanwaltschaft. Wohleben hatte dem rechtsextremen Terrornetzwerk NSU die Waffe beschafft, mit der 9 Menschen mit Migrationshintergrund ermordet wurden. Im Zusammenhang mit der NSU-Serie sitzt damit nur noch die Rechtsextremistin Beate Zschäpe im Gefängnis. Der SC Freiburg steht heute Abend vor dem größten Spiel seiner Vereinsgeschichte. Im Finale der Europa League trifft Freiburg in Istanbul auf den englischen Premier League Club Aston Villa. Trainer Julian Schuster sprach vor dem Endspiel von einem sehr besonderen Moment. Rund 11.000 Freiburger Fans werden die Mannschaft im Stadion unterstützen. Anstoß in Istanbul ist um 21 Uhr.

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1: Ich bin Dominik Schweiger. Die Bundesregierung hat ein milliardenschweres Ausbauprogramm für den Zivilschutz beschlossen. Bis 2029 sollen 10 Milliarden Euro investiert werden, unter anderem in Ausrüstung und Personal des Technischen Hilfswerks. Geplant ist außerdem, öffentliche Schutzräume wie Bunker oder Tiefgaragen in einer Datenbank zu erfassen. Auch beim Führerschein sind Änderungen geplant. Durch mehr Digitalisierung und weniger Bürokratie sollen die Kosten künftig sinken. Der Bundestag berät momentan zum ersten Mal über einen Gesetzentwurf der Bundesregierung zum Recht auf Reparatur. Mit der geplanten Reform soll eine EU-Richtlinie in nationales Recht umgesetzt werden. Der Entwurf sieht strengere Vorgaben für die Hersteller vor. Mehr von Fiona Reinhardt.
2: Die neuen Regeln sollen dazu anregen, sich für eine Reparatur zu entscheiden, anstatt für ein neues Produkt, so Bundesjustizministerin Stefanie Hubig. Konkret geht es darum, dass Hersteller von beispielsweise Waschmaschinen, Computern, E-Rollern und Co. dazu verpflichtet werden, die Geräte während der üblichen Lebensdauer zu einem angemessenen Preis zu reparieren, unabhängig von der Dauer der Produktgarantie.
1: In Murnau in Oberbayern fahndet die Polizei mit einem Großaufgebot nach einem mutmaßlichen Räuber. Der Unbekannte soll in einer Privatwohnung einen Mann mit einer Waffe bedroht und schwer verletzt haben. Anschließend ist er mit Wertgegenständen geflüchtet. Das Opfer hatte den Mann zuvor wegen eines Verkaufs in die Wohnung gelassen. Die Polizei warnt davor, dass der Mann bewaffnet sein könnte. Nach 5 Jahren stampft die bayerische Staatsregierung ihre Förderung zum Seepferdchen-Schwimmabzeichen wieder ein. Die Förderung läuft dann mit dem Ende des aktuellen Kindergartenjahres aus. Tatsächlich wurden von den entsprechenden Gutscheinen nur verhältnismäßig wenige eingelöst. Auch aus der Opposition heißt es deswegen, dass die Staatsregierung ein teures Bürokratiemonster beendet hat. Manuel Baum bleibt Trainer des FC Augsburg. Der bisherige Interimstrainer hatte die Mannschaft nach der Trennung von Jes Torup übernommen. Jetzt hat der Fußball-Bundesligist den Vertrag von Baum bis zum 30. Juni 2028 verlängert.
0: Das Wetter.
1: Die Schauer ziehen sich jetzt langsam in den Südosten zurück und lassen dann langsam nach. Im Lauf der Nacht klart es dann teilweise auch auf. Die Temperaturen, die sinken bis in die Früh auf 11 bis 5 Grad. Morgen bekommen wir dann einen Mix aus Sonne und Wolken. Dazu entstehen vor allem im Osten noch einzelne Schauer, im Bergland auch schwache Gewitter. In Richtung Nachmittag setzt sich dann aber immer wieder die Sonne durch. Die Höchstwerte 17 bis 23 Grad.
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1: Ich bin Moritz Einzel. Nach ihrer Festnahme in München sitzen zwei mutmaßliche China-Spione in Untersuchungshaft. Der Bundesgerichtshof hat die Haftbefehle gegen das deutsche Ehepaar bestätigt. Den beiden wird vorgeworfen, für einen chinesischen Geheimdienst gearbeitet zu haben. Sie sollen versucht haben, an wissenschaftliche Informationen zu Spitzentechnologie zu gelangen, die auch militärisch genutzt werden kann. Das Bundeskabinett hat neue Regelungen für Pass- und Personalausweis auf den Weg gebracht und die Einführung der sogenannten digitalen Brieftasche gesetzlich vorbereitet. Was sich bei Perso, Pass und Smartphone ändern soll, berichtet Tine Klimach.
2: Das Smartphone soll zum Ausweis werden. Ältere Menschen sollen ihren Personalausweis nicht mehr erneuern müssen und beim Umzug muss der neue Wohnort im Reisepass nicht mehr nachgetragen werden. Beim Perso gilt das für alle Älteren, die 70 Jahre oder älter sind. Aber das ist nur für den alltäglichen Gebrauch bei uns in Deutschland gedacht. Wer ins Ausland reisen will, braucht nach wie vor einen gültigen Ausweis.
1: Nach einem mutmaßlichen Raubüberfall in Murnau sucht die Polizei mit einer Großfahndung nach dem Täter. Ein Unbekannter soll bei einem Treffen wegen eines Verkaufs über Kleinanzeigen einen Mann in dessen Wohnung angegriffen haben. Laut Polizei bedrohte der Täter sein Opfer mit einer Schusswaffe, verletzte es schwer am Kopf und flüchtete anschließend mit Beute. Der Verletzte wurde ins Krankenhaus gebracht. Der frühere NSU-Unterstützer Ralf Wohlleben ist wieder ein freier Mann. Der 51-Jährige habe seine 10-jährige Haftstrafe vollständig verbüßt, heißt es von der Bundesanwaltschaft. Wohlleben hatte dem rechtsextremen Terrornetzwerk NSU die Waffe beschafft, mit der 9 Menschen mit Migrationshintergrund ermordet wurden. Im Zusammenhang mit der NSU-Serie sitzt damit nur noch die Rechtsextremistin Beate Zschäpe im Gefängnis. Gerade spielt der SC Freiburg im Endspiel der Europa League in Istanbul gegen Aston Villa. Schon vor dem Spiel hat eine Katze für Gesprächsstoff gesorgt. Das Tier ist im Stadion und im Arbeitsbereich der Journalisten herumgelaufen und hat dabei viele Blicke auf sich gezogen. Schon bei den Pressekonferenzen und dem Abschlusstraining war die Katze rund um den Beşiktaş Park unterwegs.
0: Das Wetter.
1: Die Schauer, die ziehen sich jetzt langsam in den Südosten zurück und lassen dann langsam nach. Jetzt klart es immer mehr auf. Bis zum Morgen sinken die Temperaturen auf Werte zwischen 11 und 5 Grad. Tagsüber bekommen wir dann einen Mix aus Sonne und Wolken. Dazu entstehen vor allem im Osten noch einzelne Schauer, im Bergland auch schwache Gewitter. In Richtung Nachmittag setzt sich dann aber immer mehr die Sonne durch, die Höchstwerte 17 bis 23 Grad.
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1: Ich bin Moritz Einzel. Aus der Traum vom Europapokaltriumph für die Fußballer des SC Freiburg. Der Sportclub hat das Finale der Europa League in Istanbul gegen Aston Villa klar mit 0:3 verloren. Für das Team aus Birmingham ist es der erste Europapokalsieg seit dem Gewinn des Europapokals der Landesmeister der heutigen Champions League im Jahr 1982. Aston Villas Trainer Unai Emery feiert bereits seinen 5. Europa League-Sieg mit dem 3. Verein. Der Führerschein soll nicht mehr so viel kosten. Dafür will die Bundesregierung sorgen und hat eine entsprechende Reform auf den Weg gebracht. Verkehrsminister Schnieder.
2: Wir wollen möglichst schnell einen bezahlbaren Pkw-Führerschein. Wir wollen einen sicheren Straßenverkehr und wir wollen mehr Freiraum und weniger Bürokratie in den Fahrschulen.
1: Geplant ist unter anderem, dass der Theorieunterricht künftig komplett online erfolgen kann. Eine Mindestanzahl an kostspieligen Sonderfahrten entfällt. Ein Treffen wegen eines Verkaufs über Kleinanzeigen ist im oberbayerischen Murnau brutal eskaliert. Nun läuft eine Großfahndung der Polizei. Was bisher bekannt ist, weiß Dominik Schweiger.
3: Nach Polizeiangaben hat der Täter plötzlich eine Schusswaffe gezogen und mehrfach auf sein Opfer eingeschlagen. Anschließend ist er mit Wertgegenständen geflüchtet. Der Verletzte kam ins Krankenhaus. Jetzt wird mit einem Großaufgebot nach dem Täter gesucht. Auch ein Hubschrauber ist im Einsatz. Die Polizei warnt, der Mann könnte immer noch bewaffnet sein.
1: Ein entführtes Flugzeug als potenzielle Terrorwaffe. Ein solches Szenario hat die Bundesregierung in einer Krisenreaktionsübung zusammen mit Bundeswehr und Sicherheitsbehörden trainiert. Ziel der Übung war, in einer Lage, die für die öffentliche Sicherheit im Land gefährlich sein könnte, schnell eine Kabinettsentscheidung herbeizuführen. Bei dem Übungsszenario fliegt ein Flugzeug über Deutschland und die Entführer könnten eine Großveranstaltung im Visier haben. Nach ihrer Festnahme in München sitzen zwei mutmaßliche Spione für China in Untersuchungshaft. Laut Bundesanwaltschaft arbeitete das deutsche

0: Ehepaar für einen chinesischen Geheimdienst. Die beiden sollen versucht haben, an wissenschaftliche Informationen zu Spitzentechnologie zu gelangen, die auch militärisch nutzbar ist.
1: Das Wetter.
0: Die Schauer, die ziehen sich jetzt langsam in den Südosten zurück und lassen dann langsam nach. Jetzt klart es immer mehr auf. Bis zum Morgen sinken die Temperaturen auf Werte zwischen 11 und 5 Grad. Tagsüber bekommen wir dann einen Mix aus Sonne und Wolken. Dazu entstehen vor allem im Osten noch einzelne Schauer, im Bergland auch schwache Gewitter. In Richtung Nachmittag setzt sich dann aber immer mehr die Sonne durch, die Höchstwerte 17 bis 23 Grad.
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1: Ich bin Moritz Einzel. Die Fußballer des SC Freiburg haben das Finale der Europa League verloren. Der Sportclub unterlag in Istanbul Aston Villa aus der englischen Premier League klar mit 0:3. Freiburgs Vincenzo Grifo bei RTL.
2: Man muss schon zugeben, dass Aston Villa einfach die bessere Mannschaft war, dass wir leider es nicht geschafft haben, heute Aston Villa zu beeindrucken. Sie waren sehr abgezockt, sie waren sehr erfahren in dem, was sie gemacht haben. Und wir haben dann leider keinen Druck hinbekommen. Und deswegen, glaube ich, war es ein verdienter Sieg auch für Aston Villa.
1: Für das Team aus Birmingham ist es der erste Triumph im zweithöchsten europäischen Wettbewerb. Trainer Unai Emery feiert bereits den 5. Europa-League-Sieg mit dem 3. Verein. Der Bund steigt offenbar beim deutsch-französischen Rüstungskonzern KNDS ein. Nach Informationen der Nachrichtenagentur dpa sollen beim geplanten Börsengang zunächst 40% erworben werden. Binnen 3 Jahren solle der Anteil auf 30% sinken. KNDS stellt Waffensysteme wie zum Beispiel den Kampfpanzer Leopard 2 her. Den Führerschein zu machen, das soll in Deutschland günstiger werden. Entsprechende Reformpläne hat das Kabinett auf den Weg gebracht. Der Theorieteil soll inhaltlich entschlackt werden. Außerdem sollen Fahrschulen künftig auch ausschließlich digitalen Theorieunterricht anbieten können. Im praktischen Teil soll es weniger Sonderfahrten geben. Nach 5 Jahren stampft die bayerische Staatsregierung ihre Förderung zum Seepferdchenschwimmabzeichen wieder ein. Die Förderung läuft dann mit dem Ende des aktuellen Kindergartenjahres aus. Tatsächlich wurden von den entsprechenden Gutscheinen nur verhältnismäßig wenige eingelöst. Auch aus der Opposition heißt es deswegen, die Staatsregierung habe ein teures Bürokratiemonster beendet. Bei der Eishockey-WM in der Schweiz hat die deutsche Nationalmannschaft im 4. Spiel die 4. Niederlage hinnehmen müssen. Nach der 3:4-Pleite nach Penalty-Schießen in Zürich gegen Titelverteidiger USA hat die DEB-Auswahl aber weiter Chancen auf das Viertelfinale. Immerhin holte das Team von Bundestrainer Harold Kreis den ersten Punkt bei der WM.
0: Das Wetter.
1: Die Schauer klingen ab, die Wolken werden weniger, teilweise klart der Himmel auf. Nur am Alpenrand gibt's noch einzelne Schauer. Die Temperaturen sinken auf 11 bis 5 Grad. Tagsüber bekommen wir einen Mix aus Wolken und Sonne. Dazu entstehen vor allem im Osten noch einzelne Schauer, im Bergland auch schwache Gewitter. Nachmittags und gegen Abend setzt sich zusehends die Sonne durch. Die Höchstwerte erreichen 17 bis 23 Grad. Von Freitag bis über das Pfingstwochenende hinaus scheint nahezu durchgehend die Sonne.
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1: Ich bin Moritz Einzel. Der Titeltraum des SC Freiburg in der Europa League ist ausgeträumt. Der Fußball-Bundesligist aus dem Breisgau ist im Finale von Istanbul gegen Aston Villa letztlich chancenlos gewesen. 3:0 am Ende für das Team aus der englischen Premier League. Freiburgs Trainer Julian Schuster bei RTL.
2: Wir haben im Finale verloren. Das ist das, was für den Moment natürlich überwiegt und natürlich sehr schmerzt.
1: Für Aston Villa, den Club aus Birmingham, ist es der erste Europapokalsieg seit 1982. Damals war es der Europapokal der Landesmeister, die heutige Champions League. Der Führerschein soll günstiger werden. Dafür will die Bundesregierung sorgen und hat eine entsprechende Reform auf den Weg gebracht. Das betrifft unter anderem die Art des Theorieunterrichts. Verkehrsminister Schnieder.
3: Zurzeit ist Präsenzunterricht vorgeschrieben in den Fahrschulen. Das wird es auch künftig geben. Die Möglichkeit ist da, es wird aber keine Pflicht mehr sein. Fahrschülerinnen und Fahrschüler können sich auch, wie das zum Beispiel in Frankreich möglich ist, komplett digital, also per App, auf die theoretische Prüfung vorbereiten.
1: Bei der praktischen Ausbildung sollen viele Sonderfahrten wegfallen. Fahrschüler sollen auch an der Seite der Eltern ans Steuer dürfen, was die Fahrlehrer sehr kritisch sehen. Der Bund steigt als Anteilseigner beim Rüstungskonzern KNDS ein. Das melden mehrere Nachrichtenagenturen unter Berufung auf Regierungskreise. Demnach will die Bundesregierung künftig 40% der Anteile an dem deutsch-französischen Unternehmen halten. Innerhalb weniger Jahre soll der Anteil aber auf 30% runtergehen. Der frühere NSU-Unterstützer Ralf Wohlleben ist wieder ein freier Mann. Der 51-Jährige habe seine 10-jährige Haftstrafe vollständig verbüßt, heißt es von der Bundesanwaltschaft. Wohlleben hatte dem rechtsextremen Terrornetzwerk NSU die Waffe beschafft, mit der 9 Menschen mit Migrationshintergrund ermordet wurden. Die deutsche Eishockey-Nationalmannschaft hat bei der WM in der Schweiz auch ihr 4. Vorrundenspiel verloren. Das Team von Bundestrainer Harold Kreis unterlag Titelverteidiger USA mit 3:4 nach Penalty-Schießen. Damit holte die DEB-Auswahl aber immerhin ihren ersten Punkt und hat weiter Chancen auf das Viertelfinale.
0: Das Wetter.
1: Die Schauer klingen ab, die Wolken werden weniger, teilweise klart der Himmel auf. Nur am Alpenrand gibt's noch einzelne Schauer. Die Temperaturen sinken auf 11 bis 5 Grad. Tagsüber bekommen wir einen Mix aus Wolken und Sonne. Dazu entstehen vor allem im Osten noch einzelne Schauer, im Bergland auch schwache Gewitter. Nachmittags und gegen Abend setzt sich zusehends die Sonne durch. Die Höchstwerte erreichen 17 bis 23 Grad. Von Freitag bis über das Pfingstwochenende hinaus scheint nahezu durchgehend die Sonne.
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1: Ich bin Moritz Einzel. Der Bund steigt wohl beim deutsch-französischen Rüstungskonzern KNDS ein. Übereinstimmenden Berichten zufolge sollen beim geplanten Börsengang erstmal 40% erworben werden. Innerhalb weniger Jahre soll der Anteil auf 30% sinken, heißt es. KNDS stellt Waffensysteme wie zum Beispiel den Kampfpanzer Leopard 2 her. Die Bundesregierung will den Schutz der Bevölkerung im Verteidigungs- und Krisenfall stärken. Das Kabinett hat dafür Vorschläge von Innenminister Dobrindt beschlossen. Geplant sind unter anderem neue Fahrzeuge, zusätzliche Ausrüstung und Notfalllager mit wichtigen Materialien. Bis 2029 sollen insgesamt 10 Milliarden Euro in den Zivil- und Bevölkerungsschutz investiert werden. Die USA erheben Anklage gegen den früheren kubanischen Präsidenten Raúl Castro. Das US-Justizministerium